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4: Mit Helene Feichtenhofer. Schönen guten Morgen. Die anhaltende Trockenheit macht der Landwirtschaft zu schaffen. Seit Jänner hat es rund ein Viertel weniger geregnet als im langjährigen Durchschnitt. In manchen Regionen war es zuletzt sogar so trocken wie seit 1885 nicht mehr, zeigen aktuelle Wetterdaten. Derzeit läuft die Getreideernte, die Qualität ist laut Landwirtschaftskammer sehr gut, die Preise an den Märkten seien aber viel zu niedrig. Um Asyl- und Rückkehrzentren außerhalb der EU drehte sich heute beim informellen Rat der EU-Innenminister in Dublin. Innenminister Karner und der deutsche Innenminister Dobrindt wollen das Treffen nutzen, um den europäischen Asylpakt und die europäische Migrationswende weiterzubringen. Beide Länder sehen sich als Vorreiter, weil Deutschland und Österreich als eine der ersten Länder nach Syrien und Afghanistan abgeschoben haben. Das hat es in Österreich noch nie gegeben, weil Lotto hat gestern schon wieder niemand die 6 richtigen erraten und deswegen gibt es einen 8-fach-Jackpot. Der wird am kommenden Sonntag ausgespielt. Im Riesenpot werden da rund 12 Millionen Euro liegen. Nach Spanien hat es auch Titelverteidiger Argentinien ins Finale der Fußball-WM geschafft. Die Argentinier drehen das Semifinale gegen England nach einem 0:1 Rückstand noch und gewinnen letzten Endes mit 2:1. Das WM-Finale zwischen Spanien und Argentinien gibt's am Sonntag.
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6: Ja, der Donnerstag, der ist deutlich ruhiger als der Mittwoch. Heute zeigt sich immer wieder die Sonne, wechselt sich da gut mit den Wolken ab. Wenn, dann gibt's in den Bergen einzelne Schauer, meistens Sonne. Gibt's heute im Rheintal und das bei heißen 31.

0: 30 Grad. Ja, und morgen Freitag wird es dann wieder sehr wechselhaft. Da hat wieder viele Schauer oder Gewitter im Gepäck.
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3: Auf den Straßen läuft's im Ländle, keine Staus bekannt. Wir wünschen gute und sichere Fahrt. Guten Morgen am Donnerstag.
0: Wir starten ganz gemütlich rein in den frühen Tag. Dazu gibt's Holly Humberstone, das ist einer der besten aktuellen Hits, To Love Somebody.

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1: Antenne Vorarlberg hier, einen schönen guten Morgen.
2: Schön, dass wir bei uns sind.
1: Seid ihr schon auf oder noch auf? Was macht ihr gerade? Sagt es uns und schickt eine WhatsApp-Sprachnachricht rein ins Studio.
2: Wir freuen uns, wenn wir von euch hören. Und jetzt starte ich gut rein mit Teddy Swims und Lose Control auf Antenne Vorarlberg.
1: So.

0: Antenne Vorarlberg hier. Einen schönen guten Morgen. Und das sind die Themen, die wir heute für euch vorbereitet haben. Wir waren jung und brauchten das Geld. Welche kuriosen Ferialjobs habt ihr schon gemacht?
1: Also ganz ehrlich, ich war tatsächlich mal als Piratin verkleidet im Stadtmarkt Dornbirn unterwegs und hab dort Flyer für einen Film verteilt.
0: Arr, ihr Landratten. Ich habe mit 15 einmal in der heißesten Woche des Jahres und in den heißesten zwei Wochen des Jahres ausgerechnet asphaltieren dürfen. Was war's bei euch? Die ersten Antworten haben wir um 6:55.
1: Außerdem, ich schwöre, ich weiß nicht, Simon, 20 Tonnen Emmentaler sind spurlos verschwunden.
0: Schnell gesnackt.
1: Welche Soko da gerade das Internet erobert, das verrate ich euch um 20:07 in Keras Netzupdate.
0: Und auch heute kommen wir direkt dorthin, wo ihr seid. Meldet euch an für die Starks auf Sommertour. Natürlich haben wir Eis für alle mit dabei. Wo wir heute hingehen, das hört ihr dann um 7:07.

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14: Wir schauen zu euch nach Mundlichs beim 100 Wasserhaus. Da hat 16 Grad, 18 sind es in Wolfurt und 17 in Feldkirch. Heute der Donnerstag, der sticht so ein bisschen heraus, der wird nämlich deutlich ruhiger. Sonne und Wolken gibt es im Mix. Wenn es mal regnet, dann am ehesten in den Bergen, aber auch da sind die Chancen heute gering. Das Ganze bei heißen 31 Grad. Morgen am Freitag, da wird es dann schon wieder

0: stürmisch, da steigt auf jeden Fall wieder die Regen- und Gewittergefahr.
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3: Es läuft auf den Straßen im Ländle. Aktuell gibt's noch keine Staus. Wir wünschen weiterhin gute und sichere Fahrt.
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3: Ja, einen schönen guten Morgen.
0: Hi.
3: Ihr quizt gleich wieder im Bad mit. 10 Fragen. 60 Sekunden Zeit, 1.000 Euro. Das ist die 1.000 Euro. Ich muss sehen, auf Antenne Vorarlberg. Ja, ich muss kosten. Und gleich schauen wir jetzt mal, ja, wie weit ihr bei der Spielrunde von gestern gekommen werdet in rund 12 Minuten.
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0: Antenne Vorarlberg hier. Schönes Wachwerden euch allen.
1: Ja, und übrigens, gell, für alle, die es gestern nicht mehr mitbekommen haben, das Ländle schläft auch bei 30 Grad mit Decke.
0: Ja, so ein Witz.
1: 70% haben gesagt, sie sind in Team Chiara, als wir Team Chiara, Team Simon gespielt haben. In dem Sinne, danke. Ja, und mal wieder mal bewiesen, dass der Simon einfach kleine Vögel hat.
0: Mir ist immer noch heiß für heute Nacht, darum ist sie jetzt scheiß.
1: Achso, ja, den Geschmatze habe ich gekonnt ignoriert. Startet jetzt mal gut rein in diesen Tag mit Medusa und Ellie Due. Das ist Bad Memories für euch.

0: Morgen.
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2: Ja, das ist die spannendste Minute am Tag. 10 Fragen, 60 Sekunden Zeit. Und wenn er alle Fragen richtig beantwortet, dann gibt's die 1.000 Euro. Wenn nicht, bekommt er trotzdem als Trostpreis für jede einzelne richtige einen Zehner. Und jetzt schauen wir mal, wie weit er gestern bei der Spielrunde von der Nadine aus Nenzing gekommen wird.
3: Wie heißt Ariels bester Freund in Ariel die Meerjungfrau?
4: Fabio.
3: Welches Land verließ 2020 die Europäische Union?
4: England.
3: Aus welchen Bohnen wird Schokolade hergestellt?
4: Kakaobohnen.
3: Welches Bundesland grenzt östlich an Vorarlberg?
4: Tirol.
3: Wer singt den aktuellen Hit Where's My Husband?

0: Oh, weiter.
1: In welchem Land wurde Kaiserin Sissi ermordet?
0: Ungarn.
1: Wie heißt der US-Präsident Trump mit Vornamen?
0: Donald.
1: Welche Firma entwickelt den Internetbrowser Chrome?
0: Weiter.
1: Wie heißt der jüngste Sohn von Prinz George und Kate?
0: Weiter.
1: Welche Sportmarke verwendet den Slogan Just Do It?
0: Nike.
1: Wer singt den aktuellen Hit Where's My Husband?
0: Taylor Swift.
1: Zit ist um. Boah, es war ein brutaler Lauf. Hey, Nadine, na, Simon, du bist der Schiri.
2: Also, wir sind heute großzügig. Du hast gesehen, du bist der Freund von Ariel, ist der Fabio, das ist der Fabius, aber der Druck mag zu, das lassen wir gelten. Denn, was du nicht gewusst hast, ist aber, wer singt Where's My Husband? Das ist Ray gewesen.
0: Ah, das hätte ich nicht gewusst.
2: Genau. Die Kaiserin Sissi, die ist ermordet worden in der Schweiz.
0: Ach, echt?
2: Mhm. Der Browser Chrome, der kommt von Google.
0: Ach so.
2: Und der jüngste Sohn von Prinz George und der Kate heißt Louis. Das heißt, trotzdem 6 richtige für die, hast 60 Euro.
0: Oh, toll, danke schön.
2: Ja, meldet auch hier euch an für die 1000 Euro Minute auf Antenne Vorarlberg. Nächste Runde dann wie immer um 20 vor 8.

0: 6:52 Uhr am Tele Vorarlberg hier.
1: Erstmal Kaffee rauslassen. Wir schicken euch die geballte Ladung an Energie mit Star-DJ David Guetta und Sia. Titanium haut voll rein. Coldplay, die legen nochmal eine Schippe drauf mit Higher Power und Leonie, die

0: bringt noch so ein bisschen die Ruhe mit dazu. 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
11: Es ist 5:05.
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12: Mit Tom Flachs, einen schönen guten Morgen. Der Regen der letzten Tage bringt den Vorarlberger Landwirten noch keine Entspannung. Denn die lange Hitze und Trockenheit hat schon einiges an Schaden angerichtet. Das sagt uns Christian Meusburger von der Landwirtschaftskammer.
13: Wir haben schon Flächen, die an Süditalien erinnern. Da ist also sehr trocken, verdorrt. Da braucht es mehr als nur einen kurzen Regen.
12: Am besten wäre, wenn es jetzt länger regnet und nicht zu viel auf einmal, sagt er weiter. Die Verkehrsstrafen werden im neuen Jahr deutlich teurer. Dann gelten österreichweit nämlich einheitliche Strafen, Vorarlberg-Reporter Robin Leiner.
14: Falschparken wird doppelt so teuer und kostet ab Jänner 60 Euro. Noch schnell bei Gelb über die Ampel fahren, obwohl noch genügend Zeit zum Stehenbleiben war, kostet 70 Euro. Und auf Autobahnen das Rechtsfahrgebot zu ignorieren, kostet dann 100 Euro. Im Schnitt kommt bei allen bisherigen Strafen die Hälfte obendrauf.
12: Beim ÖAMTC findet man es gut, dass mit dem Bundesländer durcheinander Schluss ist, aber die Strafen, die werden steigen. Nach Spanien hat's auch Titelverteidiger Argentinien ins Finale der Fußball-WM geschafft. Die Argentinier drehen die Partie gegen die Engländer und gewinnen schlussendlich mit 2:1. Das Finale somit am Sonntag um 21 Uhr unserer Zeit nach. Und die gute Nachricht, aus Vorarlberg, die kommt heute früh aus Wien. Denn hoch oben auf dem Parlament an der Ringstraße weht seit dem Abend die Fahne Vorarlbergs. Denn das Ländle übernahm nach dem Vorsitz in der Landeshauptleutekonferenz nun auch noch das Sagen im Bundesrat für das zweite Halbjahr. Die Tiroler Fahne kam runter und begleitet von den Alphornbläsern aus Wart wurde auf dem Dach des Parlaments die Vorarlberg-Fahne gehisst.
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0: Wir messen 18 Grad in Dornbirn beim Roten Haus, 16 in Schruns, 17 in Viktorsberg und jetzt

0: in der Früh begleiten uns noch ein paar Restwolken. Ansonsten wird das heute ein ruhiger Donnerstag. Sonnenwolken wechseln sich immer wieder miteinander ab. Dazu wird es heiß am Nachmittag mit bis zu 31 Grad. Morgen Freitag, da wird es nochmal stürmisch. Es herrscht im ganzen Land Unwettergefahr. Wenn sich mal die Sonne zeigt, dann noch über den Vormittag, vor allem dann in der zweiten Tageshälfte ziehen fast überall Gewitter auf.
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3: Auf den Straßen ist es aktuell noch ruhig. Ich kommt wirklich ohne Zeitverzögerung an euer Ziel. Wir wünschen gute Fahrt.
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3: Ja, einen schönen guten Morgen.
0: Ja, und wenn jemand wirklich gut mit Hatern im Internet umgeht, dann ist es Sängerin Leonie. Die liest nämlich vor ihrer ganzen Community immer alle Hasskommentare einfach vor, zeigt die Profile dazu und schenkt sich dabei nix. Sehr sympathisch, die Frau. Hier ist sie mit einem der besten aktuellen Hits. Das ist Don't Worry auf Antenne Vorarlberg.

0: Hallöchen, schönen guten Morgen. Und die Chiara und ich sind jetzt Ferienbetreuer. Approved. Ihr wisst ja, wir sind auf Sommertour, kommen dorthin, wo ihr seid. Und da waren wir gestern im Ferienlager Main in Schwarzenberg bei den Kids oben.
1: Ja, so cool. Hey, ich war tatsächlich noch nie im Ferienlager als Kind. Ich habe mich nicht getraut, weil ich schlecht irgendwo anders übernachten konnte. Knapp 60 Kinder waren dann vor Ort und hey, Zugang ist brutal.
2: War das cool?
3: Ja!
2: Das sind Sommerferien, ha? Voll. Erzähl mal, was war denn das Coolste, was du bisher gemacht hast?
3: Bisher fand ich das Coolste, das Heimweh-Gläsle machen.
2: Oh, was tut man da genau?
3: Da tut man Wasser und Kleber zusammenmischen und dann noch einen Glitzerkleber dazu.
2: Wow, das klingt voll spannend. Und was war es für die bis jetzt?
3: Dass man so verschiedene Zimmer klettert und jedes Zimmer eigenes Theaterstück machen hat.
2: So ein Heimweh-Gläsle hätte ich als Kind auch gebraucht.
0: Ja, das ist ja nicht schlecht gewesen. Und natürlich haben wir allen ein mega leckeres Eis von der Dolce Vita Eismanufaktur mitgebracht. Und wir kommen auch zu euch. Meldet euch jetzt an für die Starks auf Sommertour. Wir kommen ins Freibad, auf die Grillfeier oder aufs Training, was ihr wollt.
2: Genau.
0: Wir wollen euch unbedingt kennenlernen. Und wo es heute hingeht, das verraten wir euch um.

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Die Rebecca aus Frastanz meldet uns gerade: Vorsicht von Frastanz Richtung Feldkirch auf der L190. Da liegt kurz nach dem Panto-Auto ein totes Reh auf der Straße. Also da aufpassen.

0: 12 nach 6 und deine Freiwäldchen. Wunderschönen guten Morgen. Wir waren jung und brauchten das Geld. Welche kuriosen Ferienjobs habt ihr schon gemacht?
1: Oh, also ich war mal als Pirat verkleidet, bitte, im Stadtmarkt Dornbirn und habe dort für einen Film Flyer verteilt. Also es war so Promo-Girl und da hängt heute noch ein Foto in der Küche bei meinen Eltern. Oh
0: lustig.
1: Gott.
0: Ja, weil Stini bei 45 Grad wirklich die heißeste Woche des Sommers asphaltiert. Also fast umgefallen war die Strenge.
1: Oder hey, ich habe mal nebenbei in Wien, als ich studiert habe, Besteck poliert. Also eigentlich war das ein Job in der Gastro. Kenne ich mich aus, oder? Papa war ja lang selbstständig. Aber in Wien hat das irgendwie niemand interessiert. Und dann haben die mich stundenweise einfach in den Keller gestellt und ich habe einfach nur das Besteck poliert.
0: Ja. Ein schöner Job.
1: Ganz schön
0: im Keller. Wir waren jung und brauchten das Geld. Welche kuriosen Ferienjobs habt ihr schon gemacht? Schickt Sprachnachrichten rein ins Studio. Die ersten Antworten von euch hören wir um 5 nach 6:30.
2: Ja, klar.

0: Also langsam,
1: mit dir los?
0: Langsam ist mir gleich, wenn die WM um ist.
1: Bist schon wieder mal fit am Morgen, ne?
0: Oh ja, Antenne Vorarlberg hier um 20 nach 6. Und ja, jetzt ist fix, neben Spanien steht Argentinien am Sonntag im WM-Finale. Die Messi-Truppe, die hat wirklich durch ein Wahnsinns-Finish die Partie gedreht und 2:1 gewonnen. Und damit dürfen wir Österreicher eigentlich auch nochmal stolzer sein.
1: Hä, wieso?
0: Ja, wir haben nur verloren gegen die beiden Mannschaften, die jetzt auch im Finale stehen, gegen Spanien und Argentinien, oder?
1: Ist das wieder eine unfaire Partie?
0: Ja. Und alles andere, was heute Morgen für euch wichtig ist, hört ihr gleich wieder um 6:55 in den Antenne Vorarlberg Nachrichten.
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1: Wir schauen zu euch nach Götzis am Jonas-Schlössle. Da hat es 18 Grad, 14 sind sie in Mittelberg und 18 in Feldkirch. Heute gibt's mal Gewitterpause. Wird ein feiner Donnerstag, gibt einige Sonnenstunden mit harmlosen Wolken, die durchziehen. Heiße 31 Grad gibt's am Nachmittag. Morgen Freitag, da heißt es dann nochmal alles festbinden, was nicht von selbst steht. Es herrscht Unwettergefahr. Schon in der Früh ziehen erste Gewitter durch und am Nachmittag breiten die sich dann aus. Das war's.
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12: Ich habe gesehen, ich bin froh, wenn die WM um ist.
1: Ja.
12: Auf den Straßen, da sieht es aber gut aus, das verspreche ich euch. Aktuell keine Staus im Ländle, weiterhin gute und sichere Fahrt.
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12: Ja, einen wunderschönen guten Morgen.
1: Hey, stellt euch mal vor, ihr schaut einen brandneuen Kinofilm, zahlt dafür auch richtig viel. Ihr seht aber nur die Hälfte vom Bild. Welcher neue Mega-Blockbuster da gerade für ordentlich Kopfschütteln sorgt, verrate ich euch in 12 Minuten in Chiaras Netzupdate.
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0: 6.33 Uhr. Schönen guten Morgen. Wir waren jung und brauchten das Geld. Hm. Welche kuriosen Ferialjobs habt ihr schon gemacht? Wir machen jetzt ja gerade so viele.
1: Was redest du? Schaut, viele machen jetzt gerade ihren ersten Ferialjob.
0: Genau.
1: Ja, genau,
0: so schaut's aus.
1: Ich war mal als Pirat verkleidet im Stadtpark Dornbirn und habe dort für einen Film Flyer verteilt. Also das war irgendwie, glaube ich, so Promo-Girl. Mhm. Ich weiß gar nicht, wie ich dazu gekommen bin. Hängt aber heute noch ein Foto in der Küche.
0: Ich wollte gerade sagen, das ist im Kühlschrank. Mm. Ja, Klassiker. Mm. Ich habe als Teenie damals wirklich bei 45 Grad gefühlt, ja, asphaltiert. Also es waren die heißesten 2 Wochen des Sommers. Der Asphalt hatte 180 Grad. Ich bin fast verrückt.
1: Ja, dafür kannst du jetzt immer in Hart sagen, das habe ich gemacht.
0: In Hart habe ich einiges asphaltiert. Mm. Oh ja.
1: Ihr quatscht auch mit Hanna aus Altach.
2: Also ich habe einfach 15 Jahre mal im Deutschen gewohnt. Und da ich Geld gebraucht habe und jung war, habe ich tatsächlich als Erschrecker im Europapark geschafft. Und habe in meinem Buschkostüm Leute erschrecken
0: dürfen. Das ist aber lustig.
2: Die hat es natürlich fast verrupft. Aber das war ganz eine lustige Sache. Und mit dem Geld habe ich mir dann eine Tasche gekauft, die ich ganz lang wollte und meine Mama meine Koffer wollte.
0: Ja, cool.
1: Also gern, wenn ich nicht beim Radio gelandet
0: wäre. Ich wollte gerade sagen, das wäre ja dein Traumjob.
1: Nein, das nicht, aber im Europapark Bügel zu machen bei der Achterbahn. Mein Traumjob.
0: Gute Nacht.
1: Irgendwann mache ich das
0: noch. Nacht. Ja, wir waren jung und brauchten das Geld. Welche kuriosen Ferienjobs habt ihr eigentlich schon gemacht? Schickt Sprachnachrichten rein ins Studio. Die nächsten Antworten hören wir um 5. 10 nach 7. 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

0: Einen wunderschönen guten Morgen.
1: Hi.
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0: Also ich bin froh, dass ich Ihre Bildschirmzeit nicht kenne. Es reicht schon so. Ja. Die Chiara hat ihr Handy wie die Cowboys den Revolver stets geladen. Ja. Immer alles im Blick. Ja. Unglaublich.
1: Ja, und jetzt stellt euch mal vor, bitte, ihr seid Regisseur eines Films und produziert den extra so, dass man den Film nur in 50 Kinos auf der ganzen Welt so richtig sehen kann. Ja, der neue Mega-Blockbuster Die Odyssee sorgt für ordentlich Diskussion im Netz her. Also da läuft ja dieser Tage, spielen nur Megastars mit, Anne Hathaway, Tom Holland, Matt Damon und so weiter. Da wird die Geschichte Trojas nochmal aufgegriffen.
0: Das ist aber cool.
1: Ja, und Star-Regisseur Christopher Nolan hat den in 70mm IMAX gefilmt. Das ist das Beste, was man im Kino sehen kann. Aber 70mm IMAX haben nur 40 bis 50 Kinos weltweit. Also auch das IMAX in Hohenems zum Beispiel ist keines von den 70mm IMAX. Bedeutet, der Großteil der Welt wird den Film abgeschnitten sehen. Da fehlen dann oben und unten im Bild wirklich einige Zentimeter auf die Leinwand gerechnet und Fans regen sich maßlos auf. Es ist halt nicht die ganze Bildgewalt, die man sieht. Und damit nicht genug, andere Blockbuster, die jetzt starten, wie beispielsweise der neue Spider-Man, die haben eine IMAX-Sperre bekommen, weil Christopher Nolan sich die Exklusivrechte gesichert hat

0: Nur er darf diesen Film jetzt in IMAX zeigen, obwohl viele das Erlebnis nicht mehr sehen können.
1: Völlig verrückt.
0: Ja, voll, oder?
1: Wieder mal was gelernt, ja, bei Chiaras Netzupdate. Jeden Donnerstag um 20 vor 7.

0: Es ist 10 vor 7, einen schönen guten Morgen mit Antenne Vorarlberg.
1: Na, kommt er heute schwer in die Gänge? Ich kann meinen Hals zum Beispiel nicht bewegen, weil ich wieder geschlafen habe wie ein Klappzahnrad.
0: Ja,
1: aber die Imagine Dragons, die helfen uns, pushen mit einem Mega-Zehner. Aus den 20ern am Start, gute Laune von 24K Golden und natürlich sind die besten aktuellen Hits dabei. Megastar Taylor Swift schickt Opalite gleich um kurz vor 7.
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11: Es ist 6:55.
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12: Mit Tom Flachs, einen schönen guten Morgen. Der Regen der letzten Tage bringt den Vorarlberger Landwirten noch keine Entspannung. Denn die lange Hitze und Trockenheit hat schon einiges an Schaden angerichtet. Das sagt uns Christian Meusburger von der Landwirtschaftskammer.
13: Wir haben schon Flächen, die an Süditalien erinnern. Da ist also sehr trocken, verdorrt. Da braucht es mehr als nur einen kurzen Regen.
12: Am besten wäre, wenn es jetzt länger regnet und nicht zu viel auf einmal, sagt er weiter. Die Verkehrsstrafen werden im neuen Jahr deutlich teurer. Dann gelten österreichweit nämlich einheitliche Strafen, Vorarlberg-Reporter Robin Leiner.
14: Falschparken wird doppelt so teuer und kostet ab Jänner 60 Euro. Noch schnell bei Gelb über die Ampel fahren, obwohl noch genügend Zeit zum Stehenbleiben war, kostet 70 Euro. Und auf Autobahnen das Rechtsfahrgebot zu ignorieren, kostet dann 100 Euro. Im Schnitt kommt bei allen bisherigen Strafen die Hälfte obendrauf.
12: Beim ÖAMTC findet man es gut, dass mit den Bundesländern durcheinander Schluss ist, aber die Strafen, die werden steigen. Nach Spanien hat es auch Titelverteidiger Argentinien ins Finale der Fußball-WM geschafft. Die Argentinier drehen die Partie gegen die Engländer und gewinnen schlussendlich mit 2:1. Das Finale somit am Sonntag um 21 Uhr unserer Zeit nach. Und die gute Nachricht aus Vorarlberg, die älteste Pizzeria im Land, die zieht gerade um und nach 4 Tagen Pause geht schon wieder weiter. Im Bella Napoli in Dornbirn laufen derzeit noch die Bauarbeiten. Nach 40 Jahren in der Schillerstraße war dort am Dienstag aber Schluss und am Sonntag geht's im neuen Vorarlberger Hof an der Stadtstraße bereits weiter.
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16: In Altach am Dorfplatz hat es 18 Grad, in Alberschwende 17 und 18 wieder in Bludenz. Also heute ist mit den Kids definitiv ein Besuch im Freibad drin. Sonnenwolken wechseln sich immer wieder miteinander ab. Es bleibt auch fast im ganzen Land trocken bei 31 Grad. Morgen Freitag sieht es dann schon wieder ganz anders aus. Es wird stürmisch. Im ganzen Land herrscht Unwettergefahr.

0: Die ziehen schon in der Früh durch und am Nachmittag breiten die sich dann aus.
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3: Ja, das machen wir kurz. Ihr habt freie Fahrt im gesamten Ländle.
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3: Guten Morgen.
0: Auch heute kommen wir wieder zu euch.
3: Ja, ihr sagt uns einfach, wo ihr uns haben wollt. 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
0: Gute Laune macht jetzt schon Taylor Swift. Das ist Opalite, einer der besten aktuellen Hits.

0: 5 nach 7.
1: Morgen.
0: Guten Morgen.
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0: Ja, seid ihr die Tage mal im Schwimmbad, dann sagt uns Bescheid, wir kommen vorbei. Falls ihr eine Grillerei habt am Abend, sind wir auch am Start. Und beim Vereinstraining erst recht. Ja, wir bringen Eis von der Dolce Vita Eismanufaktur.
1: Sarah Waltl, wann habt denn jetzt ihr bei der Wasserrettung zart immer Treffpunkt?
3: Heute am Abend um 19 Uhr, jeden Donnerstag, jede Woche.
1: Oh, ist das dein Training, oder?
3: Ja, genau, wir haben wöchentlich Schwimmtraining.
0: Okay, wie viele Leute sind denn da, wo da zusammen schwimmen?
3: Immer viel unterschiedlich, so circa 15 Leute meistens.
1: Hey, das würde mich echt mal interessieren, wie das abläuft. Dürften da Simon und ich dazukommen heute Abend?
3: Ja klar, packen eure Badesache, kommen vorbei und machen mit bei uns.
0: Perfekt, dann schauen wir mal, ob wir uns auch nicht blöd anstellen hätten als Rettungsschwimmer.
3: Nein, vielleicht lernen wir ja noch was.
1: Ja, ja, umso besser. Und natürlich gibt es Eis für alle, gell?
3: Na, mega, da freuen wir uns. Super, cool.
1: Wir freuen uns so. Also dann heute 10 vor 7 am Abend bei der Wasserrettung hat. Wir freuen uns.
0: 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Morgen Punkt 7 verraten wir, wo es als nächstes hingeht.
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0: Sara Larsson auf Antenne Vorarlberg um 12 nach 7. Guten Morgen. Wir waren her, die Zara. Vor lauter Bestellungen für dich, sag ich schon Zara zu der Sara. Anderes Thema. Wir waren jung und brauchten das Geld. Welche kuriosen Ferienjobs habt ihr schon gemacht? Ja, viele haben in diesen Tagen ja ihren allerersten Ferialjob.
1: Sorry. Also ich habe mal stundenlang tatsächlich einfach nur Besteck poliert. Also das war in meiner sehr kurzen Zeit in Wien. Ich bin ja eigentlich Gastrofan. Mein Papa war lange selbstständig hier in Bregenz. Aber denen in Wien war das ziemlich wurscht, gell? Und da hat man mir einfach in den Keller abgesteckt und gesagt, du Klippsteckpolierer.
0: Ja, recht. Recht, Hanska.
1: Du, gell, ich hau da gleich mal hin mit an.
0: Ich seh's dir, Ruhe.

0: Also ich habe einmal als Teenager wirklich in den heißesten zwei Sommerwochen asphaltiert und dazu hat der Asphalt noch 180 Grad gehabt. Also das war nicht witzig, wirklich. Und was habt ihr für kuriose Ferialjobs gemacht? Claudius Horems.
1: Ich habe in einer Textilfirma mit Pfeifenputzer tausende von kleinen Löchli putzen müssen, wo man Faden produziert hat. Da hat man Fäden durchgeschossen.
0: Ja.
1: Da kann ich heute noch drüber lachen. Ja, da hat man viel Geld verdient in einer Firma, Textilfirma in der Schweiz. Aha. Sommerjob, Ferialjob. Und mit Pfeifenputzer lauter kleine Löchli putzen.
2: Mei, da bist du ewig dran gewesen.
0: Dann hätte er sich wenigstens rentiert.
2: Wir waren jung und brauchen das Geld. Welche kuriosen Ferienjobs hattet ihr schon mal? Schickt uns eine Sprachnachricht ins Studio.
0: Aaron aus Bregenz, der hatte mal einen Ferienjob. Da konnte er keinen Schritt gehen, ohne dass ihn Kinder verfolgt haben. Ja, was das für ein kurioser Job war, das verrät euch allen. 5:05.

0: 7.21 Uhr in Vorarlberg hier und Wahnsinn, wir schreiben Lotto-Geschichte. Das erste Mal kommt es am Sonntag in Österreich zu einem 8-fach-Jackpot, bitteschön. 12 Millionen Euro sind drin.
1: Total, echt, hey. Jetzt spielen wir aber wirklich, gell? Gestern haben wir es schon wieder vergessen.
0: Ja, ich weiß. Drum ist ja nicht knackt worden, wenn also, wir nicht gespielt haben. Ja,
1: ja, klar.
0: Machen wir das extra dann am Sonntag.
1: Ja. Und alles andere, was heute Morgen für euch wichtig ist, das hört ihr um 5.08 Uhr wieder bei Tom Flachs in den Antenne Vorarlberg Nachrichten.
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23: Wir messen 16 Grad in Schopenhauer bei der Dorfsennerei, 19 in Koblach, 17 in Mückers. Jetzt in der Früh begleiten uns noch ein paar Restwolken. Ansonsten wird das heute aber ein ruhiger Donnerstag. Sonne und Wolken wechseln sich immer wieder miteinander ab. Dazu wird es heiß am Nachmittag mit 31 Grad. Morgen Freitag, da wird es dann nochmal stürmisch. Es herrscht im ganzen Land Unwettergefahr. Wenn sich mal die Sonne zeigt, dann noch am Vormittag. Vor allem in der zweiten Tageshälfte ziehen dann aber fast überall Gewitter auf.
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24: Auf den Straßen sieht's noch ziemlich gut aus. Es stockt nur ganz leicht in Feldkirch bei der Bärenkreuzung. Wir wünschen weiterhin gute und sichere Fahrt.
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24: Ja, einen schönen guten Morgen.
25: Hallo.
24: Also gleich wird wieder alles stehen und liegen gelassen. Und vor allem Mickey-Quiz. Mhm. 10 Fragen, 60 Sekunden Zeit, 1.000 Euro. Das ist die 1.000-Euro-Minute auf Antenne Vorarlberg. Nächste Spielrunde in 12 Minuten.
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0: 9:33 Uhr. Einen schönen guten Morgen mit Antenne Vorarlberg. Wir waren jung und brauchten das Geld. Welche kuriosen Ferienjobs habt ihr schon gemacht? Also gerade jetzt in diesen Tagen haben ja viele ihren allerersten Ferialjob.
1: Und ich war tatsächlich mal als Piratin verkleidet im Stadtmarkt Dornbirn unterwegs und habe dort für einen neuen Film, das war damals glaube ich Flucht der Karibik, Flyer verteilt.
0: Ja.
1: Also so Promo-Girl, da hängt heute noch ein Foto in der Küche bei meinen Eltern.
0: Das ist schon ziemlich witzig aus. Ich habe als Teenie wirklich in den hörsesten zwei Sommerferienwochen asphaltieren dürfen. Das Asphalt hat 180 Grad geht in der Schubkarette. Schwer ist gewesen, heiß ist gewesen. Gottlob ist das vorbei. Ja. Ihr quatscht auch mit. Aaron aus Prägerzistrau.
2: Ich bin einmal im Sommer als Maskottchen auftreten. Das war ziemlich witzig, weil die Kinder mich permanent umarmt und sich an mich dran geklammert haben. Unter diesem Kostüm habe ich so extrem geschwitzt.
1: Oh Gott, wie hast du das ausgekippt?
2: Wenn ich dann einmal meine 10 Minuten Pause gehabt habe, habe ich mich schnell ums Eck geflüchtet an einen unbeobachteten Ort, habe meine Maske gelupft und einfach mir so ein Fläscher Wasser über den Kopf drüber kippt.
1: Sehr Aaron. Simon, du bist auch schon mal in einem Maskottchen gesteckt im Fasching, warst du?
0: In einem Maskottchen.
1: Im Fridolin.
0: Oh ja, der Fridolin. Das ist ziemlich heiß. Bei mir hat es so 30 Grad gefühlt im Februar. In Nadine zumindest. Wir waren jung und brauchten das Geld. Welche kuriosen Ferienjobs habt ihr schon gemacht? Schickt Sprachnachrichten rein ins Studio. Die Pia aus Lustenau, die ist in ihrem Sommerjob Auto gefahren. Und das ohne Führerschein. Warum das trotzdem erlaubt war, verrät es euch allen um 10 nach 8 hier auf Antenne Vorarlberg.

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1: 7:41 Uhr, guten Morgen.
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1: Ja, schon 3 Wochen lang hat es jetzt niemand mehr geschafft. Und das, obwohl das Spiel wirklich mega einfach ist. Wir stellen euch 10 Fragen, ihr habt 60 Sekunden Zeit. Und wenn ihr alle Fragen richtig beantwortet, dann schenken wir euch 1.000 Euro. Wenn ihr nicht alle 10 Fragen richtig habt, gibt es trotzdem für jede einzelne richtige Antwort 10 Euro als Trostpreis.
3: Und heute Morgen quizzen wir doch tatsächlich mit einem Kollegen von uns, Simon.
1: Was?
3: Mit dem Kiki aus Höchst. Ja, guten Morgen, Kiki.
4: Guten Morgen. Guten Morgen.
3: Ist dir alles klar?
4: Ja, mir ist alles klar.
3: Super. Dann starten jetzt deine 60 Sekunden. Wie heißt die Freundin von Donald Duck?
4: Daisy Duck.
3: Welche deutsche Automarke hat 4 Ringe im Logo?
4: Audi.
3: Wie viele Kammern hat das menschliche Herz?
4: 4.
3: Welches Land hat die meisten Einwohner der Welt?
4: China.
3: Wer singt den Hit Budapest?
4: Weiter.
3: Welche Mauer trennte Ost- und West-Berlin?
4: Die Berliner Mauer.
3: Wie heißt die Burg in Feldkirch?
4: Schattenburg.
3: Wie heißt die Großschreibtaste richtig?
4: Shift.
3: Wie heißt der Zwillingsbruder von Tom Kaulitz?
4: Bill.
3: Welche Sport

0: Sportart betreibt Max Verstappen?
1: Formel 1.
0: Wer singt den Hit Budapest?
2: Ach, gar nicht.
3: Servus.

0: Italien.
1: Ah ja, okay.
2: Mhm.
3: Gell? Aber hey, ja. Also super geschlagen, sensationell.
2: Wenn man Nuflöser, wer jetzt Budapest singt.
3: Genau. Das war ja eigentlich das Zünglein an der Waage.
2: Ja, genau.
3: George
2: ja,
3: Ezra.
1: Ah ja, Mann.
3: Ja.
2: 80 Euro, ja. Super Sache.
1: Danke, voll cool, super.
3: Voll gern. 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

0: 10 vor 8 und in Freiberg hier, guten Morgen.
1: Immer die Telefonleitungen in den Ämtern gehen gleich auf. Wir schicken euch Unterstützung mit jeder Menge Vielfalt, wie ihr es euch gewünscht habt. Aus den 10ern haben wir ein Feuerwerk der guten Laune von Katy Perry. Aus den 20ern machen Coldplay und BTS gute Laune. Und natürlich sind die besten aktuellen Hits dabei. Alex Warren motiviert mit Fever Dream um kurz vor 8.
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3: Guten Morgen und was ein paar Alphornbläser aus Wart gerade mit dem Wiener Parlament am Hut haben. Das hat er gleich in den News.
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3: Es ist 5 vor 8.
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6: Mit Tom Flachs und Jana, guten Morgen. Weil es viel zu lange so heiß und auch so trocken war, schauen einige Felder in Vorarlberg schon wie in Süditalien aus. Das berichtet uns heute Anbauexperte Christian Meusburger von der Landwirtschaftskammer. Da nützen die paar kurzen Schütter der letzten Tage auch nichts.
7: Das Problem ist, dass das Wasser oberflächlich abfließt und wir eigentlich für die Pflanzen wenig Wasser in den Boden bekommen. Ersehnt wäre ein länger anhaltender Landregen, dass der Boden auch genügend Zeit hat, um das Wasser aufzunehmen.
6: Wie groß der Schaden wirklich ist, zeigt sich erst am Ende der Saison. Schon jetzt aber sind viele der Pflanzen kaum gewachsen, sagt Meusburger. Das Wasser fehlt auch in den großen Flüssen. In Deutschland haben die Transportschiffe etwa auf dem Rhein, der Donau oder der Elbe deshalb schon deutlich weniger Ladung mit an Bord. Die Pegel sind zu niedrig für das volle Gewicht, heißt es dort vom Verband der Binnenschifffahrt. Gesperrt ist bislang aber noch keine der wichtigen Wasserstraßen. Das Finale der Fußball-WM lautet Spanien gegen Argentinien. Die Argentinier rund um Superstar Lionel Messi drehen am Abend die Halbfinalpartie gegen England von 0-1 in ein 2-1. Damit haben sie am Sonntag die Chance, ihren Titel zu verteidigen. Anpfiff, schon jetzt mal merken, ist um 21 Uhr. Und die gute Nachricht, naja, aus Vorarlberg, die kommt an diesem Morgen eigentlich aus Wien. Denn hoch oben auf dem Dach des Parlaments an der Ringstraße weht heute früh die Fahne Vorarlbergs. Das Ländle übernahm nach dem Vorsitz in der Landeshauptleutekonferenz nun nämlich auch noch für das restliche Jahr das Sagen im Bundesrat. Die Tiroler Flagge kam also runter und begleitet von den Alphornbläsern aus Wart wurde am Abend die Vorarlberger Fahne gehisst.
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9: Hallo?
10: So, Entschuldigung.
9: Wir messen 19 Grad in Dudesch bei der Pfarrkirche, 20 am Elfrastanz und 20 in Hohenweiler. Heute gibt's mal Gewitterpause. Es wird ein feiner Donnerstag, gibt einige Sonnenstunden mit harmlosen Wolken, die durchziehen. Heiße 31 Grad gibt's am Nachmittag. Morgen, Freitag, heißt dann nochmal alles festbinden, was nicht von selbst steht. Es herrscht Unwettergefahr. Schon in der Früh ziehen erste Gewitter durch und am Nachmittag breiten die sich dann aus.
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3: Hey zu euch auf die Straßen und da gibt's gerade eine wichtige Info. Der Roland hat mir via WhatsApp geschrieben, es ist ein Unfall passiert auf der A14 Richtung Deutschland und zwar auf Höhe vom Parkplatz Nenzing, also da kurz vor Feldkirch. Fahrt da besonders vorsichtig, es stockt da auch schon teilweise. Ansonsten gibt's einen gröberen Stau in Feldkirch bei der Bärenkreuzung von Frastanz kommend. Da dauert es laut der Antenne Vorarlberg Echtzeitmessung 12 Minuten länger. Das aber der einzige Stau. Wir wünschen gute Fahrt.
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1: Ja, einen schönen guten Morgen. Wir waren jung und brauchten das Geld. Welche kuriosen Ferienjobs hattet ihr eigentlich schon? Die Pia aus Lustenau, die hat sich ihren mega chillig vorgestellt und hat am Ende ohne Führerschein die Straßen unsicher gemacht. Wie? Fragt ihr euch. Ja? Sie verrät es gleich in 12 Minuten.
2: So, ins Auto gesellt sich jetzt Alex Warren mit dazu. Hammer mit Sing Sound. Das ist Fever Dream für euren Donnerstag. Einer der besten aktuellen Hits.

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Kurze okay. Info für alle, die gerade vom Unfall, vermeintlichen Unfall, auf der A14 Richtung Deutschland gehört haben, auf Höhe Enzing. Es sind doch nur Mehrarbeiten, das wurde falsch auf Google Maps angezeigt. Also falls ihr einen Umweg fahren wolltet, könnt ihr ruhig auf die Autobahn jetzt mit Coldplay My Universe. Yeah.

0: 4 nach 8. Morgen. Einen wunderschönen guten Morgen mit Antenne Vorarlberg. 12 Millionen Euro. So viel liegt das allererste Mal bei Lotto 6 aus 45 in Österreich im Jackpot.
1: Oh mein Gott, hey, niemand hat am Abend den 7-fach-Jackpot geknackt und damit gibt es das allererste Mal überhaupt bei uns einen 8-fach-Jackpot. Hey. Mhm. Zum Spieler.
0: Das ja, ist logisch. Ja. Das Erste, was wir heute noch am Schaffen tun, Trafik fahren und ein paar Ski ausfüllen. So geht.
1: 12 Millionen Euro. Hey. Und wir Vorarlberger haben eh immer die letzte Zicklik beim Lotto-Kit.
0: Ja.
1: Wir haben schon viele gewonnen.
0: Wir könnten einfach alles investieren, was wir für Seite haben, in Lotto-Kit. An dieser Stelle, liebe Mitarbeiter in der Trafik, wir drücken euch die Daumen.

0: 12 nach 8 und dann Frage, okay, schönen guten Morgen. Wir waren jung und brauchten das Geld. Welche kuriosen Ferienjobs habt ihr eigentlich schon gemacht?
1: Ja, also ich habe mal stundenlang einfach nur Besteck poliert. Ja, das war in meiner ganz kurzen Zeit in Wien. Ich bin ja sehr gastroerfahren. Mein Papa war sehr lange selbstständig in Bregenz, aber denen in Wien war das herzlich egal. Und deswegen bin ich nur im Keller gestanden und habe Besteck poliert.
0: Aber es hat das sehr gut da. Jetzt hast du gewusst, warum du in die Schule gehst, damit künftig einmal einen besseren Job hast als Besteckpolierer.
1: Es war eigentlich sehr entspannend, weil du voll den Kopf frei kriegst.
0: Ja.
1: Du hast nicht viel denken müssen.
0: So ist mir auch nicht viel denken müssen. Ich bin mit der Schubkarette zum LKW. Dann hat man mal das Fächli aufgetan, dann ist der heiße Asphalt rausgekommen mit 180 Grad, bei 35 Grad im Schatten. Und dann haben wir wieder irgendwo ausgeleert. Ganz toll. Was war es denn bei euch, Pia aus Luschno?
2: Ich habe mal vor 18 Jahren bei meinem Onkel auf dem Bauernhof einen Ferialjob gemacht. Und ich habe gedacht, wirklich chillig, Kühe melken, die Schöf in den Stall reinbringen.
0: Chillig.
2: Um 5 Uhr morgens ist der Tag losgegangen. Da habe ich dann erstmal die Eier von der Hühner einsammeln können. Da habe ich mit dem Traktor fahren können ohne Führerschein. Das war Häuplerei. Und dann am Nachmittag noch die Kühe auf der Weide einsammeln können. Das war ein Stress, aber was mir nicht alles fürs Sommergeld tut.
0: Voll der coole Ferialjob. Kleine Einsammler.
1: Das ist echt lässig.
0: Kühlmelker. Herrlich. Ja, wir waren jung und brauchten das Geld, gell? Welche kuriosen Ferienjobs habt ihr schon?

0: 20 nach 8. Und der Vorteil an der Morningshow hier auf Antenne Vorarlberg, um 20 nach 8 ist für die Chiara und mich eigentlich schon Mittagszeit. Ja. Deswegen will ich von euch wissen, wo gibt es denn eigentlich das beste Steak im Ländle?
1: Du könntest schon direkt nach dem Aufstau-Steak essen.
0: Logo. Das tun wir diese Woche nämlich bei unseren Vorarlberg-Top 10. Stimmt jetzt noch mit ab auf antennevorarlberg.at und den Sieger, den küren wir morgen früh um 20 vor 9.
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20: Wir schauen zu einer Klaus bei der Mittelschule. Da hat es 21 Grad. 21 sind sie in Bregenz und 20 in Nenzing. Also heute ist mit den Kids definitiv ein Besuch im Freibad drin. Sonnenwolken wechseln sich immer wieder miteinander ab. Es bleibt auch fast im ganzen Land trocken bei 31 Grad. Morgen Freitag sieht es dann schon wieder ganz anders aus. Es wird stürmisch im ganzen Land, herrscht Unwettergefahr. Erste ziehen schon in der Früh durch und am Nachmittag breiten die sich dann aus.
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22: Auf den Straßen sieht's im Moment relativ ruhig aus. Keine groben Staus. In Feldkirch stockt's etwas bei der Bärenkreuzung von Frastanz kommend. Da gibt's einen Plus von 12 Minuten laut Antenne Vorarlberg Echtzeitmessung. Aber Vorsicht, keiner meldet mehr Blitzer in Vorarlberg. Geblitzt wird auf der S16 Richtung Tirol und zwar kurz vorm Albergtunnel. Da wird gelasert in der 60er Zone, meldet uns der Markus aus Lautrach. Danke dir und euch allen. Gute Fahrt.
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22: Ja, morgen.
20: Hi, stellt euch mal vor, ihr schaut einen brandneuen Kinofilm, zahlt auch entsprechend dafür, ihr seht aber nur die Hälfte vom Bild. Welcher neue Mega-Blockbuster da gerade für ordentlich Kopfschütteln sorgt, verrate ich euch in 12 Minuten in Chiaras Netzupdate.
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0: Feuerwerk hier.
1: Guten Morgen.
0: Kurz nach halb neun, einen schönen guten Morgen. Wir waren jung und brauchten das Geld. Welche kuriosen Ferienjobs habt ihr schon gemacht? Viele starten ja in diesen Wochen jetzt gerade mit ihrem Sommerjob.
1: Ja, ich war tatsächlich mal als Piratin verkleidet im Dorfener Stadtmarkt unterwegs und habe dort Flyer für einen neuen Film verteilt. Mhm. Der Karibik war das, glaube ich, weiß nicht mehr, welcher Teil. Zweiter oder dritter.
0: Du hast lustig ausgeschaut.
1: Ich habe cool ausgeschaut.
0: Das sieht man immer am Foto, wenn man am Kühlschrank bei den Eltern vorbeiläuft. Ja, ich habe sowas Witziges nicht gemacht. Bei mir war es einfach nur streng. Asphalt umgeschlopft im Hochsommer bei 30 Grad.
1: Ja, und ihr wart schon Parkeinweiser bei der Dornbirner Messe. Erschrecker an Halloween im Europapark, finde ich sehr cool.
0: Sehr gut, ja.
1: Bei 30 Grad in einem Maskottchen wurdet ihr von Kindern verfolgt. Oder wart Erdbeerpflücker auf Feldern in der Schweiz drüben.
0: Ja,
1: richtig coole Jobs.
0: Schon genial. Ja, und an alle, die heuer jetzt ihren allerersten Ferienjob haben, wir wünschen euch ganz, ganz viel Erfolg.

0: Einen wunderschönen guten Morgen.
1: Hi.
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0: Ja, also ich bin froh, dass ich Ihre Bildschirmzeit nicht kenne. Es reicht schon so. Ja. Die Chiara hat ihr Handy wie die Cowboys den Revolver stets geladen. Ja. Immer alles im Blick. Ja, unglaublich.
1: Ja, und jetzt stellt euch mal vor, bitte, ihr seid Regisseur eines Films und produziert den extra so, dass man den Film nur in 50 Kinos auf der ganzen Welt so richtig sehen kann. Ja, der neue Mega-Blockbuster, die Odyssee, sorgt für ordentlich Diskussion im Netz her. Also da läuft ja dieser Tage, spielen nur Megastars mit, Anne Hathaway, Tom Holland, Matt Damon und so weiter. Da wird die Geschichte Trojas nochmal aufgegriffen.
0: Das ist aber cool.
1: Ja, und Star-Regisseur Christopher Nolan hat den in 70mm IMAX gefilmt. Das ist das Beste, was man im Kino sehen kann. Aber 70mm IMAX haben nur 40 bis 50 Kinos weltweit. Also auch das IMAX in Hohenems zum Beispiel ist keines von den 70mm IMAX. Bedeutet, der Großteil der Welt wird den Film abgeschnitten sehen. Da fehlen dann oben und unten im Bild wirklich einige Zentimeter auf die Leinwand gerechnet und Fans regen sich maßlos auf. Es ist halt nicht die ganze Bildgewalt, die man sieht. Und damit nicht genug, andere Blockbuster, die jetzt starten, wie beispielsweise der neue Spider-Man, die haben eine IMAX-Sperre bekommen, weil Christopher Nolan sich die Exklusivrechte gesichert hat. Nur er darf diesen Film jetzt in IMAX zeigen, obwohl viele das Erlebnis nicht mehr sehen können.
0: Völlig verrückt.
1: Ja, voll, oder?
0: Wieder mal was gelernt, ja.

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5: Es ist 8:55.
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9: Mit Tom Flachs und schöner Vormittag. Weil es viel zu lange so heiß und auch so trocken war, schauen einige Felder in Vorarlberg schon wie in Süditalien aus. Das berichtet uns heute der Anbauexperte Christian Meusburger von der Landwirtschaftskammer, auch wenn es gerade ein bisschen geregnet hat.
10: Allerdings war das bis jetzt ein Tropfen auf den heißen Stein. Wir hoffen, dass noch mehr kommt und das gemächlich und nicht in stark Regenereignissen.
9: Wie groß der Schaden jetzt schon ist, zeigt sich erst am Ende der Saison. Viele der Pflanzen sind aber bislang nur wenig gewachsen, sagt Meusburger. Strafzettel kosten ab dem nächsten Jahr überall in Österreich gleich viel. Und die Bußgelder legen damit ein ordentliches Stück zu, wie aus dem neuen Verkehrsstrafenkatalog des Ministeriums herauszulesen ist. Vorarlberg-Reporter Robin Leiner.
11: Falschparken wird doppelt so teuer und kostet ab Jänner 60 Euro. Noch schnell bei Gelb über die Ampel fahren, obwohl noch genügend Zeit zum Stehenbleiben war, kostet 70 Euro. Und auf Autobahnen das Rechtsfahrgebot zu ignorieren, kostet dann 100 Euro. Im Schnitt kommt bei allen bisherigen Strafen die Hälfte obendrauf.
9: Beim ÖMTC findet man es gut, dass mit dem Bundesländer durcheinander Schluss ist, aber die Strafen werden halt steigen. Noch zur Fußball-WM. Der Finalgegner Spaniens steht fest. Argentinien wird am Sonntag versuchen, den Weltmeistertitel zu verteidigen. Die Argentinier rund um Superstar Lionel Messi drehen am Abend die Halbfinalpartie gegen England noch um in ein 2:1. Und die gute Nachricht aus Vorarlberg in Dornbirn. Da zieht gerade die älteste Pizzeria der Stadt um in den neuen Vorarlberger Hof an der Stadtstraße. Nach 40 Jahren an der Schillerstraße war dort am Dienstag finito. Jetzt macht der Chef, der Adriano und seine Squadra alles noch tutti paletti und dann kann's mit der Neueröffnung am Sonntag schon weitergehen.
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13: In Feldkirch am Katzenturm haben wir 19 Grad, in Koblach sind es ebenfalls 19 und das gleiche auch bei euch in Hart. Heute gibt's von allem ein bisschen, Sonne, Wolken, Schauer und am Abend kann es auch mal krachen bei Höchstwerten von 30 Grad. Morgen bleibt's ähnlich bei maximal 27 Grad und am Wochenende wird's dann Stück für Stück ein bisschen unbeständiger, weniger Sonne und mehr Wolken.
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13: Hey zu euch auf die Straßen. Es staut in Feldkirch an der Bärenkreuzung von Frastons kommend. Da braucht er 12 Minuten länger. Und keiner meldet mehr Blitzer in Vorarlberg. Auf der S16 Richtung Tirol, kurz vorm Arlberg-Tunnel, wird in der 60er-Zone gelasert. Kommt gut und sicher an euer Ziel.
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13: Hey, schönen Donnerstagmorgen. Meta bringt ein neues Produkt auf den Markt und das kann wirklich euer Leben verändern. Die Meinungen dazu könnten jedoch nicht unterschiedlicher sein. Mehr dazu gleich in 10 Minuten. Davor gibt's einen der besten aktuellen Hits für euch. David Guetta und Jennifer Lopez mit Party Vibes. Save Me Tonight.

Stadtteil in Vorarlberg hier. Das sorgt gerade für richtig viel Diskussion im Netz. Meta bringt nämlich schon bald eine neue KI-Brille raus. Und das Krasse diesmal ist, die soll wohl ohne dieses kleine Blinklicht rauskommen, das bisher ja immer angezeigt hat, wenn die Kamera aktiv ist. Heißt also, man wird teilweise gar nicht merken, wann die Brille ihre ganze Umgebung erfasst. Genau deshalb diskutieren gerade richtig viele darüber. Die einen feiern einfach die

mega krasse Technik. Die anderen, ja, die finden das aus Datenschutzsicht eher kritisch. Ich muss ehrlich sagen, ich finde die Idee trotzdem richtig cool. Stellt euch mal vor, ihr schaut einfach irgendwo hin und zack, die KI beantwortet direkt eure Frage. Puh, aber muss ich auch dazu sagen, wehe, ich sehe irgendwann mal Leute mit der Brille im Gym, dann wird erstmal ganz, ganz kritisch hingeschaut.

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0: Religion. 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

euren perfekten Start in den Donnerstag haben wir jede Menge geile Hits mit dabei hier auf Antenne Vorarlberg. Good Vibes gibt's aus den 10ern mit Ho Hey. Die 20er liefern uns eine Hammer-Throwback-Nummer von Lil Nas X. Und natürlich ist auch einer der besten aktuellen Hits mit am Start und der macht uns so richtig wach. Bebe Rexha mit New

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2: 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Es ist 9:55.
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3: Mit Tom Flachs und Jörner Vormittag. Weil es viel zu lange so heiß und auch so trocken war, schauen einige Felder in Vorarlberg schon wie in Süditalien aus. Das berichtet uns heute der Anbauexperte Christian Meusburger von der Landwirtschaftskammer, auch wenn es gerade ein bisschen geregnet hat.
4: Allerdings war das bis jetzt ein Tropfen auf den heißen Stein. Wir hoffen, dass noch mehr kommt und das gemächlich und nicht in stark Regenereignissen.
3: Wie groß der Schaden jetzt schon ist, zeigt sich erst am Ende der Saison. Viele der Pflanzen sind aber bislang nur wenig gewachsen, sagt Meusburger. Strafzettel kosten ab dem nächsten Jahr überall in Österreich gleich viel. Und die Bußgelder legen damit ein ordentliches Stück zu, wie aus dem neuen Verkehrsstrafenkatalog des Ministeriums herauszulesen ist. Vorarlberg-Reporter Robin Leiner.
5: Falschparken wird doppelt so teuer und kostet ab Jänner 60 Euro. Noch schnell bei Gelb über die Ampel fahren, obwohl noch genügend Zeit zum Stehenbleiben war, kostet 70 Euro. Und auf Autobahnen das Rechtsfahrgebot zu ignorieren, kostet dann 100 Euro. Im Schnitt kommt bei allen bisherigen Strafen die Hälfte obendrauf.
3: Beim ÖMTC findet man es gut, dass mit dem Bundesländer durcheinander Schluss ist, aber die Strafen werden halt steigen. Noch zur Fußball-WM. Der Finalgegner Spaniens steht fest. Argentinien wird am Sonntag versuchen, den Weltmeistertitel zu verteidigen. Die Argentinier rund um Superstar Lionel Messi drehen am Abend die Halbfinalpartie gegen England noch um in ein 2:1. Und die gute Nachricht aus Vorarlberg. In Dornbirn, da zieht gerade die älteste Pizzeria der Stadt um in den neuen Vorarlberger Hof an der Stadtstraße. Nach 40 Jahren an der Schillerstraße war dort am Dienstag finito. Jetzt macht der Chef, der Adriano und seine Squadra alles noch tutti paletti und dann kann's mit der Neueröffnung am Sonntag schon weitergehen.
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6: In Götzis am Garnmarkt messen wir 21 Grad, in Altenstadt haben wir ebenfalls 21 und in Prag sind 16 Grad. Die Sonne schaut heute zwar immer wieder vorbei, ganz allein ist sie aber leider nicht. Wolken und Schauer und auch einzelne Gewitter am Abend mischen auch noch mit bei maximal 30 Grad. Morgen gibt es dann das gleiche Programm bei höchstens 27 Grad und Richtung Wochenende wird es wieder frischer und wechselhafter. Vor allem der Sonntag bringt einige Regentropfen mit.
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6: Hey, liebe Autofahrer, ihr habt freie Fahrt durchs Ländle. Kommt gut und sicher an euer Ziel.
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6: Hey, am Wochenende ist es endlich soweit. Das große WM-Finale steht vor der Tür und somit auch die riesige Halbzeitshow. Und da sind jetzt sogar noch mehr Stars mit dabei als eigentlich gedacht. Mehr dazu gleich in 10 Minuten. Hier ist Bibi Rexha mit New Religion, einem der besten aktuellen Hits.

0: Vorarlberg hier. Hey, 4 Tage noch bis zum großen WM-Finale und somit auch der Halbzeitshow. Und was da gerade auf die Beine gestellt wird, das ist wirklich der Wahnsinn. Ein paar Stars stehen ja schon lang fest, aber jetzt sind sogar noch mehr dazu gekommen. Also, wir haben Madonna, wir haben BTS, Robbie Williams, Coldplay und Justin Bieber. Wow, das ist wirklich eine mega Kombi, aber das war anscheinend noch nicht genug. Dazu gekommen sind nämlich noch Nicole Scherzinger, Laura Pausini, Jennifer Hudson, die wird die Nationalhymne singen. Und es gibt sogar noch Special-Auftritte von Tom Cruise und YouTuber iShowSpeed. Puh, so, jetzt die einzige Frage, die ich mir noch stelle. Wie wird man das bitte alles in 11 Minuten in einer einzigen Show unterkriegen? Ja, wir werden es sehen am Sonntag. Ein Mega-Auftritt wird es sicherlich.
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0: Vormittag.
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0: Hey, schönen Vormittag euch.
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0: Brennt schon wieder. Das ist das Motto des Bezirksfeuerwehrfests in Thüringerberg. Los geht's morgen mit der Rocknacht. Am Samstag dreht sich alles um Bewerbe und am Sonntag gibt's dann den großen Festumzug. Im Montafon warten magische Abende auf euch. Am Samstag feiern die Montafoner Sagenfestspiele im Silbertal Premiere. Die Sagenfestspiele gehen bis 22. August. Infos und Tickets findet ihr auf sagenfestspiele.at. Freibad und Live-Musik. Das gibt's bei der Ella Zuberi Elastik-Freibad-Tour 2026. Los geht's am Sonntag um 16 Uhr in den Rheinauen-Hodems. Stopps gibt's aber auch im Waldbad in Giesingen und im Aktivpark Montafon. Und am 25. Juli steigt das Hafenfest am Rohrspitz in Fussach beim CU Restaurant und Kiosk. Mit einem DJ, Live-Musik-Grill, geilen Drinks und vielem mehr. Der Eintritt ist frei.
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8: Es ist 5:11.
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29: Mit Tom Flachs. Wie in Vorarlberg auch, haben die Bauern in ganz Österreich mit der Trockenheit zu kämpfen. Seit Jänner regnet es

0: durchschnittlich um ein Viertel weniger als sonst. In einigen Landesteilen ist es so trocken wie seit 140 Jahren nicht mehr. Landwirtschaftspräsident Josef Moosbrugger.
1: Wir können sagen, vom Bodensee bis zum Neusiedler See haben wir ähnliche Situationen. Wir haben einen extrem niedrigen Grundwasserstand und darüber hinaus natürlich auch Ertragseinbußen in allen Bereichen der Landwirtschaft.
0: Dennoch läuft die Getreideernte aktuell sehr gut, meint er, auch wenn Moosbrugger die Preissituation für das geerntete Korn für unannehmbar hält. Trauriges Ende einer stundenlangen Suchaktion gestern in Tirol. Nach einem Unfall konnte eine Polizeischülerin am Abend nur mehr tot gefunden werden. Die 34-Jährige stürzte im Rahmen einer Alpinausbildung von einer Seilbrücke in den darunterliegenden Stulbner Wasserfall. Was genau passiert ist, wird zur Stunde noch ermittelt. Wer selber Geld für die Altersvorsorge spart, der soll auch belohnt werden dafür. Das sagt Finanzstaatssekretärin Aibinger-Miedl. Sie könne sich etwa Steuerbegünstigungen vorstellen für alle, die eine private Altersvorsorge laufen haben, und verweist auf Slowenien oder Deutschland, wo es solche Begünstigungen schon gibt. Und die gute Nachricht noch aus Vorarlberg. Für die beiden Kinder-BMX-Kurse in Hard gibt's jetzt noch ein paar freie Restplätze. Auf der Gemeinde-Homepage läuft für den 5. und 18. August noch eine Nachmeldefrist. Wer also am Pump-Track beim Spielplatz an der Kiesestraße mit dabei sein will, jetzt schnell online gehen auf hard.at.
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4: In Bregenz am Strandbad haben wir 23 Grad, in Alberschwende sind es 22 und in Lustenau messen wir ebenfalls 23 Grad. Heute wechseln sich Sonne und Wolken immer wieder ab. Dazu können sich auch am Nachmittag einzelne Schauer und Gewitter entwickeln. Die Temperaturen steigen dabei auf bis zu 30 Grad. Morgen bleibt es ähnlich bei bis zu 27 Grad, bevor sich am Wochenende dann die Wolken langsam aber öfter durchsetzen. Da wird es mit bis zu 24 Grad auch Schritt für Schritt etwas kühler.
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4: Hey zu euch auf die Straßen, es staut in Prederis von den Baggerlöchern kommend Richtung Passage 22 sowie auch parallel in der Runerstraße von der Hauptstraße kommend. Rechnet damit jeweils 5 Minuten mehr. Sonst alles bestens. Gute Weiterfahrt.
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4: Hi, sie war früher auf jedem einzelnen Schreibtisch zu finden. Und jetzt feiert sie ihr Comeback. Um welche Kindheitsikone es sich handelt und auf was wir uns freuen können, das verrate ich euch gleich in 10 Minuten. Davor sorgt Shakira mit ihrem offiziellen

Antenne Vorarlberg hier. Schönen Donnerstag. Oh mein Gott. Ich glaube, das macht gerade ganz viele von uns wieder zu Kids. Denn Diddlemaus ist offiziell wieder zurück. Ab Montag gibt's wieder Blöcke, Sticker, Stifte und ganz viele andere Diddle-Produkte. Und sind wir mal ehrlich, früher hatte doch wirklich jeder von uns irgendwo irgendeinen Diddle-Block rumliegen oder diese Briefblätter, oh, da wurden Nachrichten geschrieben, gesammelt, getauscht. Das war damals ja schon fast eine eigene Währung auf dem Schulhof. Oh, ich bin echt gespannt, ob das Ganze wieder genauso groß wird wie früher. Aber ich glaube, sobald einer nächste Woche mit dem Diddle-Block ins Büro kommt, geht der ganze Hype schon wieder los.

0: 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In den 30 Minuten Musikmarathon starten wir gleich mit einem der besten aktuellen Hits, Leonie mit Don't Worry.
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0: Ihr startet gleich in eure wohlverdiente Mittagspause und wir hier auf Antenne Vorarlberg liefern euch noch mehr Musik und mehr Vielfalt dazu. Aus den 10ern kommt Megastar Shakira um die Ecke. Die 20er liefern uns Party-Vibes mit Baby Don't Hurt Me. Und natürlich ist auch einer der besten aktuellen Hits mit am Start, kommt von Ray Dalton mit Blood Running. Das und mehr gibt's gleich nach den News für euch.
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22: Es ist 5 vor 12.
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23: Mit Tom Flachs. Der bisherige Sommer setzt Bauern in ganz Österreich immer mehr unter Druck. Seit Jänner regnete es rund ein Viertel weniger als sonst und das mit Folgen, wie Landwirtschaftskammerpräsident Josef Moosbrugger sagt.
24: Die Getreideernte ist ja teilweise schon in verschiedenen Kulturen abgeschlossen, teilweise am Laufen. Man kann sagen, je weiter östlich ist es sichtbar an den Erntemengen, dass durchaus die Trockenheit ihre Auswirkungen hat.
23: Auch bei den Kartoffeln gibt es teilweise Ernteausfälle, genauso wie beim Futter für die Tiere. In der Südtiroler Landeshauptstadt in Bozen ist heute früh ein großer Teil des Gerichtsgebäudes eingestürzt. Laut Feuerwehr befindet sich aber wohl niemand unter den Trümmern. Wie es zu dem Einsturz gekommen ist, ist noch unklar. Ein originales Lichtschwert aus der Filmreihe von Star Wars ist in den USA

0: dafür umgerechnet 3,3 Millionen Euro versteigert worden. Das teilte jetzt das Auktionshaus Heritage mit. Das Schwert gilt als ein ikonisches Requisit der Filmgeschichte des fünften Teils. Das Imperium schlägt zurück. Und die gute Nachricht aus Vorarlberg. Für die beiden Kinder-BMX-Kurse in Hart gibt's jetzt doch noch ein paar freie Restplätze. Auf der Gemeinde-Homepage läuft für den 5. und den 18. August noch eine Nachmeldefrist. Wer also beim Pump Track beim Spielplatz an der Kiesestraße mit dabei sein will, jetzt am besten schnell online gehen auf hart.at.
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3: In Prederis an den Baggerlöchern messen wir 24 Grad, in Schwarzach sind es 25 und in Fussach haben wir ebenfalls 24 Grad. Heute teilen sich Sonne und Wolken den Himmel, mit ein paar Schauern und Gewitter am Nachmittag, das Ganze bei maximal 30 Grad. Morgen bleibt es ähnlich bei Höchstwerten von 27 Grad, bevor sich am Wochenende die Sonne dann wieder etwas seltener zeigt und die Regenwahrscheinlichkeit steigt.
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3: Hey, liebe Autofahrer, es staut in Feldkirch an der Bärenkreuzung von Lichtenstein kommend. Rechnet damit 6 Minuten mehr. Außerdem gibt's Verzögerungen auf der Lustenauer Straße in beide Richtungen. Da dauert es jeweils 5 Minuten länger. Und in Bregenz staut's am See entlang Richtung Lochau. Auch hier verliert ihr 5 Minuten. Sonst alles bestens. Gute und sichere Weiterfahrt.
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3: Hey, Mahlzeit. Genießt eure Mittagspause gemeinsam mit dem Künstler, der letztens in einem Interview meinte, dass er bis heute noch voll

Hier ist Antenne Vorarlberg. Hey, es gibt doch diesen einen Film, den man als Kind 100-mal anschauen konnte, ohne dass er jemals langweilig wurde. Man kennt jede Szene, jeden Spruch, jede Figur. Und jetzt stellt euch mal vor, genau diese Erinnerungen begleiten euch euer ganzes Leben an, bis irgendwann das Telefon klingelt. Und plötzlich heißt es, hey, hättest du Lust, den neuen Song für unseren Film zu schreiben und zu singen? Ja, genau so ist es Taylor Swift gegangen. Sie ist seit ihrer Kindheit riesiger Toy Story Fan und singt jetzt tatsächlich den Titelsong für Toy Story 5. Der Song erzählt die Geschichte von Jessie und von diesem einen Moment, wenn man jemanden nach ewiger Zeit wieder begegnet und sofort merkt, man hat ihn eigentlich nie vergessen. Und der hier ist neu auf unserer Playlist auf Antenne Vorarlberg. Taylor

0: 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In den 30 Minuten Musikmarathon starten wir gleich mit Holly Humberstone und einem der besten aktuellen Hits, To Love Somebody.
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0: Eure Motivation ist vielleicht nicht mehr so ganz on top und die Energie hat auch schon ein bisschen nachgelassen. Keine Sorge, die nächsten Hits hier auf Antenne Vorarlberg wirken besser als jeder Kaffee. Die Zehner liefern uns geile Beats mit Hard Skips a Beat. Danach kommt das Power-Duo Purple Disco Machine und Sophie and the Giants aus den 20ern. Und natürlich ist auch einer der besten aktuellen Hits mit dabei, Hunter X mit Golden. 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
21: Es ist 5:05.
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22: Ich bin Robin Leiner. Mit den deutschen Grenzkontrollen bei Hörbrand soll bald Schluss sein, wenn es nach EU-Migrationskommissar Magnus Brunner geht. Er hat alle Länder dazu aufgerufen, die Grenzkontrollen im Schengen-Raum zu beenden.
23: Weil wir haben die Reformen gemacht, Außengrenzen besser geschützt mit dem Pakt, in Kraft treten am 12. Juni. Die Zahlen zeigen auch, dass wir in die richtige Richtung gehen. Wir haben die neuesten Zahlen, die uns zeigen, dass wir ein Minus von 37% haben an illegaler Migration.
22: Auch Österreich soll mit seinen Kontrollen aufhören. Aktuell gibt es die an den Grenzen zu Slowenien, Tschechien, Ungarn und der Slowakei. In Sat.1 und darüber hinaus halten die Menschen zusammen. Nachdem bei einem tragischen Unfall am Dienstag ein Vater und seine 6-jährige Tochter ums Leben gekommen sind, haben schon über 3.000 Menschen für die Familie gespendet. Insgesamt sind bisher rund 200.000 Euro zusammengekommen. Beim Leuchtenkonzern Zumtobel ist der Gewinn drastisch eingebrochen. Im abgelaufenen Wirtschaftsjahr stand am Ende noch ein Plus von 1 Million Euro. Davor waren es noch über 15 Millionen. Jetzt möchte der Vorstand den Aktionären vorschlagen, auf ihre Dividende zu verzichten. Für heuer rechnet der Leuchtenkonzern wieder mit einem stabilen Umsatz. Und die gute Nachricht aus Vorarlberg. In Götzis haben 5 erfahrene Mountainbiker zusammen eine neue Strecke geschaffen. In 100 Arbeitsstunden haben Gerhard, Reinhard, Armin, Rudi und Herbert die Strecke von Götzis nach Meschach ausgebaut. Beschildert war sie davor schon, aber kaum genutzt, auch weil es bei Regen schwer war, da überhaupt noch durchzukommen. Dieses Problem ist jetzt gelöst.
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21: In Dornbirn an der Innatura haben wir 26 Grad, in Altach sind es ebenfalls 26 Grad.

0: 20 und das gleiche messen wir auch bei euch in Schlins. Heute bekommen wir noch einen bunten Wettermix, Sonne, Wolken und zwischendurch auch mal ein paar Schauer oder Gewitter. Dazu wird sommerlich warm mit bis zu 30 Grad. Auch morgen bleibt das Wetter weiterhin wechselhaft bei maximal 27 Grad und Richtung Wochenende nehmen die Wolken zu und die Temperaturen gehen langsam zurück.
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0: Liebe Grüße zu euch ins Auto. Es staut an den üblichen Hotspots im Ländle. Länger als 5 Minuten braucht ihr aber nirgends. Kommt gut und sicher an euer Ziel.
1: 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Hier ist Lena Hinsberger.
0: Hi, ob im Büro, unterwegs oder voll entspannt in den Sommerferien, wir versorgen euch mit euren Lieblingshits. Jetzt mit einem der besten aktuellen Hits und dem Song, der dieses Jahr schon über 1,8 Milliarden Aufrufe hatte und somit absoluter Rekordhit ist. Golden von K-Pop-Band Hunter X.

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2: Ja, liebe Anastasia, erzähl mal, was macht dich heute happy?
3: Also was mich jetzt wirklich happy macht, das ist so das A und O. Ich hole mir fast jeden Tag einen Matcha.
2: Lecker.
3: Und dann hole ich mir im Erste Liebe Kaffee in Bregenz. Das ist ein Pop-Up-Store, der ist jetzt neu.
2: Mhm.
3: Und ich finde den aber voll gut. Also das ist bis jetzt der beste Matcha, den ich mir getrunken habe.
2: Was? Echt? Und was nimmst du immer für eine Sorte? Hast du da so einen Favorit?
3: Ich hole mir eigentlich immer Strawberry mit Kokosmilch, aber nicht normalen Milch und kein Hafermilch.
2: Okay, mega. Das hört sich richtig, richtig lecker an. Ich habe es noch nie probiert, aber ich muss das Club unbedingt mal machen. Jetzt hast du mich gerade neugierig gemacht. Dann lass es da schmecken, Anastasia. Und vielleicht sehen wir uns ja mal dort.

0: 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Und wir legen hier auch gleich los mit 30 Minuten Musik am Stück und einem der besten aktuellen Hits als Start. Alex Warren mit Fever Dream.
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0: für euren Nachmittag auf der Arbeit bekommt ihr von uns hier auf Antenne Vorarlberg einen extra Motivationsschub obendrauf. Die Zehner versetzen uns für 3 Minuten in Hammer-Party-Stimmung mit Scream and Shout. Die 20er und The Kid Leroy lassen es danach ganz gemütlich angehen. Und die beiden sind natürlich auch mit dabei. David Guetta und Jennifer Lopez mit Save Me Tonight. Das ist einer der besten aktuellen Hits und den gibt's gleich in 10 Minuten.
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15: Es ist 2:05.
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17: Ich bin Robin Leiner. Schönen Nachmittag. Mit den deutschen Grenzkontrollen bei Hörbrand soll bald Schluss sein, wenn es nach EU-Migrationskommissar Mark Nussbrunner geht. Er hat alle Länder dazu aufgerufen, die Grenzkontrollen im Schengen-Raum zu beenden. Für ihn sind die auch gar nicht mehr nötig, weil die EU ihre Außengrenzen inzwischen besser schützt. Auch Österreich soll die Kontrollen stoppen. Aktuell gibt es die an den Grenzen zu Slowenien, Tschechien, Ungarn und der Slowakei. In Sat.1 und darüber hinaus halten die Menschen zusammen. Nachdem bei einem tragischen Unfall am Dienstag ein Vater und seine 6-jährige Tochter ums Leben gekommen sind, haben schon über 4.000 Menschen für die Familie gespendet. Insgesamt sind über 250.000 Euro zusammengekommen. Beim Leuchtenkonzern Zumtobel ist der Gewinn drastisch eingebrochen. Im abgelaufenen Wirtschaftsjahr stand am Ende noch ein Plus von 1 Million Euro. Davor war es noch über 15 Mal so viel. Jetzt möchte der Vorstand den Aktionären vorschlagen, auf ihre Dividende zu verzichten. Für heuer rechnet der Leuchtenkonzern wieder mit einem stabilen Umsatz. Und die gute Nachricht aus Vorarlberg: In Feldkirch entsteht in etwas mehr als einem Monat wieder eine Kinderstadt. In Kleinfeldkirch im Reichenfeld lernen die Kids dann wieder, wie eine Stadt eigentlich funktioniert und wie vielfältig das Leben da ist. Weil das Projekt Bürgermeister Manfred Rädler besonders am Herzen liegt, macht er jetzt schon mal Werbung dafür. Die Anmeldung startet aber erst in 2 Wochen.
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15: 29 Grad hat es in Schwarzach und in Thüringen beim Lindenplatz und 30 sind es in Feldkirch. Euch begleitet heute ein freundlicher Mix aus Sonne und Wolken durch den Tag, der 3-Tage-Trend. Morgen am Freitag wechseln sich Regen und Gewitter mit sonnigen Momenten ab. Die Temperaturen schaffen es bis auf 28 Grad und am Wochenende wird es dann nochmal etwas kühler. Auch da ziehen immer wieder Regenschauer durch. Die meisten Sonnenstunden gibt es rund um den Bodensee.
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15: Hey auf die Straßen, wir haben 6 Minuten Stau auf der A14 Richtung Deutschland, Höhe Dornbirn-West und auch 6 Minuten in Hohenems auf der Diepoldsauer Straße in Richtung Sutter-Lütti-Kreisverkehr. Ich wünsche euch noch eine gute und sichere Weiterfahrt.

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1: Schönen Donnerstag. Das Wetter heute ist doch eine glatte 10 von 10. Die perfekte Mischung aus Sonne und angenehm frischer Luft. Also Fenster auf und Sommerfeeling rein. Hier kommen David Guetta und Jennifer Lopez mit Save Me Tonight.

Schönen Donnerstag auf Antenne Vorarlberg. Kennt ihr das? Mit der richtigen Person macht einfach alles viel mehr Spaß. Ob beste Freundin oder Lieblingskollege, zusammen läuft's einfach besser. Genau darum geht's auch im neuen Song von Miles Smith und Niall Horan. Drive Safe erzählt genau von den Menschen, die auch in schlechten Zeiten immer an eurer Seite bleiben. 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

0: Guten Mittag auf Antenne Vorarlberg. Halbzeit geschafft. Die To-Do-Liste schrumpft und der Feierabend ist schon in Sicht. Damit ihr die letzten Stunden easy durchzieht, gibt's jetzt 30 Minuten Musik am Stück auf Antenne Vorarlberg. Wir starten rein mit Taylor Swift und Opelite.
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4: Opo, Fürschi,
3: Simon.
4: Schneller, Fürli.
3: 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Was tust
4: 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Ja, Hit-Dolmetscher bin ich rüber.
3: Ha, jetzt? Oh, morgen Freitag, ihr wisst ja. Genau. Simon kann nicht singen, aber tut's trotzdem. 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Welchen WM-Hit er morgen ins Fahrrad?

0: Vorarlbergerisch übersetzt. Vielleicht haben das ja schon. Rundfunkhörer um 20:07.
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Achtung, es hat einen Unfall gegeben, und zwar in Pludenz auf der Klostertaler Straße. Der Einsatz läuft noch, da liegt ein PKW auf der Seite. Fahrt hier besonders vorsichtig.

0: Schönen Mittag. Ihr liebt Vielfalt, bekommt ihr bei uns auf Antenne Vorarlberg. Mit den 10ern, 20ern und natürlich den besten aktuellen Hits. Wir gehen back in die 10er. Dreamer liefert euch direkt positive Vibes. Aus den 20ern gibt's Michael Patrick Kelly mit Throwback. Und falls der dritte Kaffee heute noch nicht so ganz gewirkt hat, Somber, der bringt euch mit Homewrecker garantiert wieder in Schwung. Das und mehr gibt's gleich.
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11: Es ist 2:05.
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12: Schönen Nachmittag, ich bin Robin Leiner. Mit den deutschen Grenzkontrollen bei Hörbrand soll bald Schluss sein, wenn es nach EU-Migrationskommissar Magnus Brunner geht. Er hat alle Länder dazu aufgerufen, die Grenzkontrollen im Schengen-Raum zu beenden.
13: Weil wir haben die Reformen gemacht, Außengrenzen besser geschützt mit dem Pakt in Kraft treten am 12. Juni. Die Zahlen zeigen auch, dass wir in die richtige Richtung gehen. Wir haben die neuesten Zahlen, die uns zeigen, dass wir ein Minus von 37% haben an illegaler Migration.
12: Auch Österreich soll mit seinen Kontrollen aufhören. Aktuell gibt es die an den Grenzen zu Slowenien, Tschechien, Ungarn und der Slowakei. Beim Leuchtenkonzern Zumtobel ist der Gewinn drastisch eingebrochen. Im abgelaufenen Wirtschaftsjahr stand am Ende noch ein Plus von 1 Million Euro. Davor waren es noch über 15 Millionen. Für heuer rechnet der Leuchtenkonzern dann wieder mit einem stabilen Umsatz. Zum ersten Mal gibt es in Österreich einen Lotto-Achtfach-Jackpot. Rund 12 Millionen Euro bringen die 6 Richtigen. In den letzten 15 Jahren ging der Jackpot übrigens 36 Mal ins Ländle, das letzte Mal im Februar. Und die gute Nachricht aus Vorarlberg: In Götzes haben 5 erfahrene Mountainbiker zusammen eine neue Strecke geschaffen. In 100 Arbeitsstunden haben Gerhard, Reinhard, Armin, Rudi und Herbert die Strecke von Götzes nach Meschach ausgebaut. Beschildert war sie zwar auch davor schon, aber noch kaum genutzt. Auch weil es bei Regen sehr schwer war, da überhaupt noch durchzukommen. Dieses Problem ist jetzt gelöst.
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11: 26 Grad sind es bei euch in Schwarzenberg, 30 in Feldkirch und 25 hat es in Nützidas bei der Burgruine Sonnenberg. Sonne und Wolken sorgen heute für einen angenehmen Sommertag und so geht's morgen und am Wochenende weiter. Der Freitag bringt alles mit, zuerst Wolken und Regenschauer, danach sonnige Abschnitte und später auch Gewitter. Am Samstag wird es dann deutlich kühler, Regen und Sonne wechseln sich immer wieder ab und auch der Sonntag bleibt wechselhaft.
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11: Achtung, es hat einen Unfall gegeben, und zwar in Pludenz auf der Klostertaler Straße. Der Einsatz läuft noch, da liegt ein PKW auf der Seite. Fahrt hier besonders vorsichtig. Und auf der A14 in Richtung Deutschland zwischen Dornbirn und Lauterach staut es sich aktuell bis zu 9 Minuten. Ansonsten keine Staus über 10 Minuten. Gute und sichere Weiterfahrt.
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11: Schönen Donnerstag euch. Handball, aber im Wasser. Am Wochenende könnt ihr Wasserball live miterleben.

steigt der internationale Bodensee-Cup in Bregenz. Wann, wo und alle wichtigen Infos rund um das Event gibt's natürlich bei uns. Jetzt hört die Sommer, der verpackt Liebeskummer und diepe Themen in Sommer.

0: Hey am Donnerstag, ihr hört Antenne Vorarlberg. Am Wochenende hat Wasserball Bregenz fest im Griff. Da steigt der internationale Bodenseecup bei der Milli in Bregenz. Ferdinand Koller, für alle, die keinen Plan von Wasserball haben, was ist das Schwierige daran?
1: Ja, Wasserball ist eine sehr intensive Sportart. Es kommt auf jeden Fall sehr stark darauf an, dass man sehr gut schwimmen kann. Man kann im Wasserball nicht stehen und ja, spielt eigentlich wie ein Handballspiel im Wasser, aber alles im Schwimmen.
0: Und on top gibt's bei euch nach dem Spiel auch eine richtig coole Party. Was ist da?

0: los?
1: Ja, es gibt einen wunderschönen Programmpunkt. Wir haben am Samstag, am 18. am Abend, ab 20 Uhr, unser Sommernachtsfest in der Milli. Das ist ein wunderbares Fest, wo wir uns natürlich freuen, wenn viele Leute kommen und mit uns feiern. Es ist schon eine einmalige Gelegenheit, weil das die einzige derartige Veranstaltung ist, die in der Milli stattfindet.
0: Also, Wassersport, Sommernachtsparty und ein Tag am Bodensee. Genau diese Kombi gibt's am Wochenende beim Internationalen Bodenseecup in Bregenz.

0: Hey, auf Antenne Vorarlberg.
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0: Leute, Rihanna ist zurück. Naja, zumindest war sie das für einen Abend. Beim Konzert von Jay-Z hat sie einen ganz spontanen Überraschungsauftritt hingelegt und die Fans sind natürlich komplett ausgerastet. Ihr erster Satz auf der Bühne war übrigens: Ich hab das hier echt vermisst. Jetzt gibt's Rihanna auch bei uns in den nächsten 30 Minuten Musik am Stück mit Stay.
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0: Los geht's morgen mit der Rocknacht. Am Samstag dreht sich alles um Bewerbe und am Sonntag gibt's den großen Festumzug. Im Montafon warten magische Abende auf euch. Am Samstag feiern die Montafoner Sagenfestspiele im Silbertal Premiere. Die Sagenfestspiele gehen noch bis 22. August. Infos und Tickets gibt's unter sagenfestspiele.at. Freibad und Live-Musik, das gibt es bei der Ella Zubari Elastisch Freibad Tour 2026. Los geht's am Sonntag um 16 Uhr in den Rheinauen Hohenems. Weitere Stops gibt's auch im Waldbad Giesing und im Aktivpark Montafon. Und merkt euch den Termin schon vor. Am 25. Juli steigt das Hafenfest am Rohrspitz in Fußach beim Siu Restaurant und Kiosk. Mit DJ-Sound, Live-Musik, Grill, Cocktail und mehr. Der Eintritt ist frei.
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12: Tanken wird aktuell zwar teurer, aber es gibt auch gute News. Die Spritpreisbremse wirkt. Mehr Infos hat Robin Leiner in den Nachrichten auf Antenne Vorarlberg.
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12: Es ist 3:05.
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19: Mit Robin Leiner. Schönen Nachmittag. Nach einem versuchten Mord in Göfis im November mit mehreren Schüssen auf offener Straße hat die Polizei jetzt zwei Männer festgenommen. Ein 32-Jähriger sitzt in der Justizanstalt Feldkirch. Er soll nach einem Drogendeal hinter dem zweiten Mann hergefahren sein und mehrfach auf dessen Auto geschossen haben. In der letzten Woche hat die Polizei dann 4 Häuser und Wohnungen in Hohenems und Bludenz durchsucht und die Tatverdächtigen festgenommen. Die Ermittlungen laufen weiter. Auch wenn die Spritpreise aktuell wieder steigen, die im April eingeführte Spritpreisbremse wirkt und funktioniert, diese Bilanz zieht heute die Regulierungsbehörde E-Control. Seit Anfang des Monats ist die Preisbremse zwar nur noch bei 0,8 Cent pro Liter, aber auch damit hat sie noch einen Effekt, heißt es von der E-Control. Österreich gehört beim Tanken zu den günstigsten Ländern in der EU. In Sat.1 und darüber hinaus halten die Menschen zusammen. Nachdem bei einem tragischen Unfall am Dienstag ein Vater und seine 6-jährige Tochter ums Leben gekommen sind, haben schon fast 5.000 Menschen für die Familie gespendet. Insgesamt sind bisher rund 270.000 Euro zusammengekommen. Und die gute Nachricht aus Vorarlberg zum Schluss kommt jetzt aus Dornbirn. Von heute Abend bis Samstag wird der Marktplatz wieder der Hotspot für stimmungsvolle Sommerabende. Bei Summer in the City gibt's 3 Abende mit Live-Musik, Drinks und Sommerfeeling, selbst wenn das Wetter nicht ganz mitspielt. Jeweils von 19 bis 23 Uhr.
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12: 30 Grad in Altach und Feldkirch und 28 hat es in Alberschwende-Dorflinde. Sonne und Wolken teilen sich heute den Himmel und so sieht das Wetter für die nächsten 3 Tage aus. Morgen am Freitag ist alles mit dabei. Regen, Gewitter, aber auch sonnige Momente, besonders am Mittag. Am Wochenende wird es dann kühler und wechselhaft, immer wieder ziehen Schauer durch. Aber wenn ihr da den Himmel im Blick behaltet, erwischt ihr auch da sonnige Momente.
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12: Auf den Straßen gibt es gerade keine Staus über 10 Minuten. Ihr kommt ohne Warten ans Ziel. Gute Fahrt noch.
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12: Schönen Donnerstag.

kennt ihr das? Ihr seid richtig müde und habt total Lust auf Kaffee. Aber bei der Hitze ist ein heißes Getränk einfach ein No-Go. Die Lösung? Eiskaffeewürfel. Die sind nämlich ein echter Gamechanger. Was genau dahinter steckt und wie ihr sie ganz einfach selber machen könnt, erzähle ich euch gleich. Jetzt gibt's Milesmith mit Stay If You Wanna Dance, einer der besten Aktien.

auf Antenne Vorarlberg. Cool, dass ihr wieder dabei seid. Ihr habt Lust auf Kaffee, aber draußen ist viel zu heiß dafür. Dann probiert unbedingt Eiskaffeewürfel aus. Die sind der perfekte Sommerhack. Einfach Kaffee kochen, in eine Eiswürfelform füllen und ab damit in die Gefriertruhe. Wenn ihr dann mal Lust auf einen kleinen Wachmacher habt,

0: kurz einen Würfel ins Glas geben, mit Milch aufgießen und fertig ist euer erfrischender Eiskaffee. Ganz ohne Warten und richtig lecker.
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3: 28 Grad in Alberschwende-Dorflinde, 30 in Altach und 30 in Feldkirch. Euch begleitet heute ein freundlicher Mix aus Sonne und Wolken durch den Tag. Der Drei-Tage-Trend. Morgen am Freitag wechseln sich Regen und Gewitter mit sonnigen Momenten ab. Die Temperaturen schaffen es oft bis zu 28 Grad. Am Wochenende wird es dann nochmal etwas kühler. Auch da ziehen immer wieder Regenschauer durch. Die meisten Sonnenstunden gibt's bei euch am Bodensee.
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3: Rund um die Bärenkreuzung in Feldkirch staut es sich. Am längsten braucht ihr da vom Adetzenberg-Tunnel kommt. Laut Echtzeitmessung 10 Minuten länger. Gute und sichere Weiterfahrt.
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4: Es ist 5 vor 5.
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5: Schönen Nachmittag, ich bin Robin Leiner. Nach einem versuchten Mord in Göfis im November mit mehreren Schüssen auf offener Straße hat die Polizei jetzt zwei Männer festgenommen. Ein 32-Jähriger sitzt inzwischen in der Justizanstalt Feldkirch. Er soll nach einem Drogendeal hinter dem zweiten Mann hergefahren sein und mehrfach auf sein Auto geschossen haben. In der letzten Woche hat die Polizei dann 4 Häuser und Wohnungen in Hohenems und Bludenz durchsucht und die Tatverdächtigen festgenommen. Die Ermittlungen laufen weiter. Auch wenn die Spritpreise aktuell wieder steigen, die im April eingeführte Spritpreisbremse funktioniert, diese Bilanz zieht heute die Regulierungsbehörde E-Control, Vorstand Michael Strebel.
6: Wir sehen, dass die Spritpreisbremse wirkt, weil Österreich gehört jetzt zu den einer der günstigsten Ländern in der Europäischen Union.
5: Seit Anfang des Monats ist die Preisbremse zwar nur noch bei 0,8 Cent pro Liter, aber auch damit hat sie noch einen Effekt, heißt es weiter. Zum ersten Mal gibt es in Österreich einen Lotto-Achtfach-Jackpot. Rund 12 Millionen Euro bringen die 6 Richtigen. In den letzten 15 Jahren ging der Jackpot übrigens 36 Mal ins Ländle, das letzte Mal im Februar. Und die gute Nachricht aus Vorarlberg: In Götzis haben 5 erfahrene Mountainbiker zusammen eine neue Strecke geschaffen. In 100 Arbeitsstunden haben Gerhard, Reinhard, Armin, Rudi und Herbert die Strecke von Götzis nach Meschach ausgebaut. Beschildert war sie davor schon, aber noch kaum genutzt, auch weil es bei Regen schwer war, da überhaupt durchzukommen. Dieses Problem ist jetzt gelöst.
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4: 29 Grad in Thüringen beim Lindenplatz und in Feldkirch, 30 hat's in Schwarzach. Sonne und Wolken sorgen heute für eine angenehme Sommerstimmung. So geht's morgen und am Wochenende weiter. Der Freitag bringt alles mit. Zuerst Wolken und Regen, danach sonnige Abschnitte und später auch Gewitter. Am Samstag wird es dann deutlich kühler. Regen und Sonne wechseln sich immer wieder ab und auch der Sonntag bleibt wechselhaft.
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4: Es staut sich an der Bärenkreuzung in Feldkirch bis zu 12 Minuten, von Lichtenstein kommt und durch den Adetzenbergtunnel zur Kreuzung. Sonst geht's auf den Straßen im Ländle relativ entspannt zu. Keine weiteren Staus über 10 Minuten. Gute Fahrt euch!

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1: Schönen Feierabend. Lotto-Wahnsinn in Österreich. Welche historische Gewinnsumme bis Sonntag im Jackpot liegt, hört ihr gleich. Die sorgt auf jeden Fall richtig für Schlagzeilen. Jetzt sind wir im Festivalfieber mit Felix Jähn und Pride, einer der besten.

Schönen Donnerstag mit Antenne Vorarlberg. Habt ihr die Schlagzeilen rund um die anstehende Lottoziehung am Sonntag schon gesehen? Lottowahnsinn in Österreich. Der erste Achtfach-Checkpot wartet. Der Traum von 12 Millionen Euro. Eine historische Lottoziehung. Und das ist nur ein kleiner Vorgeschmack darauf, was da gerade abgeht. Also sollten die Schlangen am Lottoschalter in den nächsten Tagen ein bisschen länger sein. Ihr wisst Bescheid. Und an alle Trafiken und Geschäfte, die von Kunden überrannt werden, haltet durch. Von uns gibt's Support von Miles Smith und Shabusi. 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
18: In Pludenz hat's 30 Grad, 29 in Koblach und 27 sind's in Hittisau beim Sägewerk. Sonne mit Wolken im Feierabend. Vielleicht nutzt ihr ja die Sonne und sitzt auf der Terrasse. Der 3-Tage-Trend. Morgen am Freitag ist alles dabei. Regen, Gewitter und am Mittag könnt ihr etwas Sonnenstrahlen abstauben. Am Wochenende wird's dann kühler und wechselhaft. Samstag und Sonntag ziehen immer wieder Schauer durch. Etwas Sonne gibt's auch zwischendurch.
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1: Feierabendverkehr im Ländle, 11 Minuten Stau auf der Lustenauer Straße in Hohenems zum Hornbach-Kreisverkehr, auch 11 Minuten in Mäder auf der Schweizer Straße von der Grenze kommt und rund um die Bärenkreuzung in Feldkirch heißt es bis zu 14 Minuten warten.
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0: schönen Feierabend mit Antenne Vorarlberg. Wir haben sie alle, die 10er, 20er und natürlich auch die besten aktuellen Hits. Platinblond und pink gesträhnt, ihr wisst Bescheid. Es gibt Christina Aguilera aus den 10ern. Auch dabei Sabrina Carpenter mit Manchild aus den 20ern. Und das waren noch nicht genug coole Ladies. Holly Humberstone mit gefühlvollen Beats, To Love Somebody, einer der besten aktuellen Hits.
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3: Ich bin Alexander Fekonja. Bei den US-Republikanern beginnt heute Nacht unserer Zeit der interne Präsidentschaftswahlkampf so richtig. In Milwaukee im US-Bundesstaat Wisconsin gibt's die erste Fernsehdiskussion der Kandidaten. Unter anderem sind Ex-US-Vizepräsident Mike Pence und Nikki Haley, Ex-Gouverneurin von South Carolina, mit dabei. Ein Prominenter fehlt aber, Ex-US-Präsident Donald Trump. Trump, zuletzt wegen der Geheimdokumentenaffäre angeklagt, pfeift auf die Debatte und rechtfertigt sich auf seiner Plattform Truth Social sinngemäß, dass die Leute wissen, was er als US-Präsident geleistet hat. Bei den Republikanern gibt es die Vorwahlen von Jänner bis Juni. Im November nächsten Jahres wählen die USA dann ihren neuen Präsidenten. Hitzefrei auf Baustellen ab 30 Grad. Das verlangt die Baugewerkschaft heute. Österreich schwitzt weiter, Arbeiter am Bau trifft das besonders hart. Derzeit gilt, ab 32,5 Grad im Schatten können Unternehmen ihren Mitarbeitern freiwillig Hitze freigeben. Zuletzt ist aber nur jeder vierte Bauarbeiter in den Genuss der Hitzeferien gekommen. Deutsche Supermärkte testen das erste Einkaufswagerl der Zukunft. Statt mit Münzen ist es digital zu entsperren. Was man braucht, ist ein Smartphone oder eine Smartwatch. Der Wagen wird per App freigeschaltet. Damit ist die lästige Suche nach Kleingeld vorbei. Und gute Nachrichten gibt es heute für alle Zugfahrer. Seit heute ist die Brennerbahnstrecke wieder für den Verkehr frei. Seit dem 6. August hatten die ÖBB die Bahnstrecke saniert und unter anderem 2500 Meter Gleise ausgetauscht. Außerdem sind auch die Bahnhöfe Steinach am Brenner und St. Jodok am Brenner erneuert worden.
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4: Schönen Abend, ich bin Robin Leiner. Über 7 Monate nach den Schüssen in Göfis hat die Polizei einen Tatverdächtigen festgenommen. Der 32-Jährige soll nach einem Drogendeal einem anderen Mann hinterhergefahren sein und mehrfach mit einer Pistole auf dessen Auto geschossen haben. Nachdem die Polizei in der letzten Woche 4 Häuser in Hohenems und Bludenz durchsucht hat, konnte sie den mutmaßlichen Täter festnehmen. Die Schüsse hat er auch zugegeben. Jetzt sitzt er in der Justizanstalt Feldkirch, während die Ermittlungen weitergehen. Auch wenn die Spritpreise aktuell wieder steigen, die im April eingeführte Spritpreisbremse wirkt und funktioniert. Diese Bilanz zieht heute die Regulierungsbehörde E-Control. Seit Anfang des Monats ist die Preisbremse zwar nur noch bei 0,8 Cent pro Liter, aber auch damit hat sie noch einen Effekt, heißt es von der E-Control. Österreich gehört beim Tanken zu den günstigsten Ländern in der EU. Sonnencremes von Billigplattformen wie Temu, Shein oder AliExpress schützen so gut wie gar nicht. Das zeigt ein aktueller Test des Vereins für Konsumenteninformation. Auf einigen getesteten Produkten steht zwar Lichtschutzfaktor 50 drauf, drinnen ist aber eher Faktor 0. Und teilweise wurden auch verbotene Inhaltsstoffe in den Sonnencremes gefunden. Und die gute Nachricht aus Vorarlberg zum Schluss kommt jetzt aus Dornbirn. Von heute Abend bis Samstag wird der Marktplatz wieder der Hotspot für stimmungsvolle Sommerabende. Bei Summer in the City gibt's 3 Abende mit Live-Musik, Drinks und Sommerfeeling. Los geht's in einer Stunde.
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5: 29 Grad in Koblach, 30 in Bludenz und 27 in Hittisau beim Sägewerk. Sonne mit Wolken, dazu angenehm warm im Ländle. Die nächsten 3 Tage sehen dann so aus. Morgen am Freitag ist alles mit dabei. Regen, Gewitter und Sonne zwischendurch. Am Wochenende wird es dann kühler und wechselhaft. Samstag und Sonntag ziehen immer wieder Schauer durch. Hier und da schaut aber die Sonne vorbei.
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5: Achtung auf der A14 in Richtung Deutschland. Gleich nach Dornbirn Süd liegen 2 Paar Schuhe mitten auf der Straße. Fahrt hier besonders vorsichtig. Außerdem 12 Minuten Stop and Go in Mäder auf der Schweizer Straße von der Grenze kommt. 14 Minuten Stau in Feldkirch durch den Adetzenbergtunnel zur Bärenkreuzung. Und es staut sich auch 7 Minuten durch den Citytunnel nach Bregenz.

Euch mal eine Frage. Was haben Wassermelone und Tintenfisch eigentlich mit Wien zu tun? Ich sag nur so viel, aktuell eine ganze Menge, zumindest auf den Socials. Ihr könnt schon mal überlegen, die Auflösung gibt's in 10 Minuten. Jetzt Alex Warren mit Fever Dream, einer der besten aktuellen Hits.

0: Schönen Donnerstag mit Antenne Vorarlberg. In Wien gehen die Foodtrends gerade komplett wild. Seit kurzem gibt's dort tatsächlich Döner mit Oktopus. Ja, ihr habt richtig gehört. Oktopus im Döner. Und damit nicht genug. Jetzt kommt auch noch ein Pop-Up-Store mit Wassermelonen-Feta-Sandwiches nach Wien. Der Name Vata Fata. Also ich weiß ja nicht. Ich glaube, ich bleib lieber bei Kässpätzle. Die sind vielleicht nicht ganz so viral wie Tintenfischdöner und Vata Fata, aber dafür verdammt gut.
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0: Das ist die Freundin von Spanien-Spieler Daniel Olmo und gerade der neue Social-Media-Hype. Mit ihren Looks auf der Tribüne geht sie auf TikTok und Insta komplett viral. Und falls ihr euch über den Namen wundert, Apla bedeutet so viel wie große Schwester. Wir sind gespannt, welchen Look sie fürs Finale auspackt. Und falls eure Kids plötzlich von Laura Apla sprechen, jetzt wisst ihr zumindest, wieso.
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5: 29 Grad in Feldkirch und Schwarzach und 28 hat es in Thüringen beim Lindenplatz. Am Abend ist es bewölkt, aber angenehm warm. So geht's morgen und am Wochenende weiter. Der Freitag bringt alles mit. Zuerst Wolken und Regen, danach sonnige Abschnitte und später auch Gewitter. Am Samstag wird es dann deutlich kühler. Regen und Sonne wechseln sich immer wieder ab und auch der Sonntag bleibt wechselhaft.
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5: Gute Nachrichten, die Straßen sind frei. Keine Staus über 10 Minuten im Ländle. Kommt gut und sicher an euer Ziel.
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3: Hier brennt die Stimmung beim Bezirksfeuerwehrfest in Thüringer Berg. Los geht's morgen mit der Rocknacht. Am Samstag dreht sich alles um Bewerbe und am Sonntag gibt's den großen Festumzug. Im Montafon warten magische Abende auf euch. Am Samstag feiern die Montafoner Sagenfestspiele im Silbertal Premiere. Die Sagenfestspiele gehen noch bis 22. August. Infos und Tickets gibt's unter sagenfestspiele.at. Freibad und Live-Musik, das gibt es bei der Ella Zubari Elastisch Freibad-Tour 2026. Los geht's am Sonntag um 16 Uhr in den Rheinauen Hohenems. Weitere Stops gibt's auch im Waldbad Giesing und im Aktivpark Montafon. Und merkt euch den Termin schon vor. Am 25. Juli steigt das Hafenfest am Rohrspitz in Fußach beim Siu-Restaurant und Kiosk. Mit DJ-Sound, Live-Musik, Grill, Cocktail und mehr. Der Eintritt ist frei.
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0: Gleich gibt's die News mit Robin Leiner.
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0: Es ist 5:07.
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5: Schönen Abend, ich bin Robin Leiner. Über 7 Monate nach den Schüssen in Göfis hat die Polizei inzwischen einen Tatverdächtigen festgenommen. Der 32-Jährige soll nach einem Drogendeal einem anderen Mann hinterhergefahren sein und dabei mehrfach mit einer Pistole auf dessen Auto geschossen haben. Nachdem die Polizei in der letzten Woche 4 Häuser in Hohenems und Bludenz durchsucht hat, konnte sie den mutmaßlichen Täter festnehmen. Die Schüsse hat er auch zugegeben. Jetzt sitzt er in der Justizanstalt Feldkirch, während die Ermittlungen weiterlaufen. Sonnencremes von Billigplattformen wie Temu, Shein oder AliExpress schützen so gut wie gar nicht. Das zeigt ein aktueller Test des Vereins für Konsumenteninformation. Auf einigen der getesteten Produkte steht zwar was von Lichtschutzfaktor 50 drauf, drinnen ist aber doch eher Faktor 0. Und teilweise wurden auch verbotene Inhaltsstoffe in den Sonnencremes gefunden. Zum ersten Mal gibt es in Österreich einen Lotto-Achtfach-Jackpot. Rund 12 Millionen Euro bringen die 6 Richtigen. In den letzten 15 Jahren ging der Jackpot übrigens 36 Mal ins Ländle. Das letzte Mal war im Februar. Und die gute Nachricht aus Vorarlberg. In Feldkirch entsteht in etwas mehr als einem Monat wieder eine Kinderstadt. In Kleinfeldkirch im Reichenfeld lernen die Kids dann wieder, wie eine Stadt eigentlich funktioniert und wie vielfältig das Leben da ist. Weil das Projekt Bürgermeister Manfred Rädler besonders am Herzen liegt, macht er jetzt schon mal Werbung dafür. Die Anmeldung startet aber erst in 2 Wochen.
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0: Bei euch in Feldkirch sind es 28 Grad, 24 in Ragall und 23 hat es in Schröcken bei der Pfarrkirche. Der Tag geht mit Wolken zu Ende, in der Nacht sind ein paar Schauer unterwegs. Und so geht's morgen und am Wochenende weiter. Der Freitag bringt einen Mix aus Wolken, Regen und Gewittern, aber auch etwas Sonne. Am Samstag wird es dann deutlich kühler, Regen und Sonne wechseln sich immer wieder ab und auch der Sonntag bleibt wechselhaft.
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0: Hey auf die Straßen, 13 Minuten Stau auf der Lustenauer Straße in Dornbirn vom Messepark hin zum Krankenhaus. Ansonsten sind die Straßen aber frei. Gute und sichere Fahrt.

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1: Schönen Abend. Bevor ihr es euch zu gemütlich macht, heute Nacht ziehen Regenschauer durch. Also Wäsche rein, Polster vom Balkon holen und dann könnt ihr richtig entspannt den Abend genießen. Hier ist Holly Humberstone mit To Love Somebody, einer der besten aktuellen Hits.

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13: In Bludenz am Nepomuk-Brunnen messen wir 29 Grad und in Lustenau und in Hörbranz auch jeweils 29 Grad. Die Wolken haben jetzt am Abend und in der Nacht immer wieder Schauer und Gewitter mit dabei, teils werden die auch intensiver. Der 3-Tage-Trend: Morgen sind auch mehrere Schauer und Gewitter unterwegs und das eigentlich von früh bis spät. Vor allem am Abend regnet es auch stärker und der Wind dreht auch ordentlich auf. 28 Grad ist die Höchsttemperatur. Am Wochenende kühlt es weiter ab, der Sonntag wird dabei noch der schönere Tag.
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13: Hält's euch auf die Straßen. Wir haben aktuell ein Pannenfahrzeug auf der A14 in Richtung Deutschland bei der Abfahrt Hohenems. Da stockt's deshalb ein bisschen. Etwas Geduld braucht ihr auch in Dornbirn auf der Lustenauer Straße beim Krankenhaus von Lustenau kommend. Hier zeigt unsere Echtzeitmessung im Moment ein Plus von 10 Minuten an. Alle anderen Staus unter 5 Minuten. Gute Fahrt.
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3: Mit Alex Ücker. Große Protestaktion der Tourismusgewerkschaft wieder heute in Wien. Hintergrund sind die Verhandlungen über höhere Löhne für die Mitarbeiter in Hotels und Gastronomie in Österreich, die seit März quasi stillstehen. Die Gewerkschaft fordert mehr Geld und warnt, dass viele Beschäftigte sonst die Branche verlassen. Die niedrigste Lohngruppe in der Gastro verdient bei einer 40-Stunden-Woche derzeit rund 1.645 Euro netto. Das geplante Google-Rechenzentrum in Kronsdorf im Bezirk Linz-Land ist laut E-Control für das Stromnetz kein Problem. Auch den Vollausbau auf 500 Megawatt Leistung würden die Netze aushalten, heißt es von der Regulierungsbehörde heute. Neben Strom brauchen Rechenzentren auch viel Wasser und Bodenfläche. Eine Umweltverträglichkeitsprüfung ist trotzdem nicht geplant. Die Grünen sprechen von einer groben Gesetzeslücke. Im Osten Kanadas wüten schwere Waldbrände und der Wind trägt den Rauch derzeit bis in die Millionenmetropole Toronto. Die Stadt hat derzeit die schlechteste Luftqualität weltweit. Die Behörden haben die Bewohner aufgerufen, Aktivitäten im Freien zu vermeiden. Und das US-Militär will Soldaten ab 30 Jahren in Zukunft auf Testosteronmangel testen lassen. Kriegsminister Pete Hegseth will damit sicherstellen, dass die Truppe körperliche Bestleistungen bringt. Bei einem Mangel wird eine Behandlung empfohlen. Verpflichtend ist diese aber nicht.
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4: In Hohenems am Schloss messen wir 28 Grad, 28 Grad auch in Frastanz und 26 Grad in Au. Da sind es bis in die Nacht doch noch ein paar Schauer und Gewitter, die da unterwegs sind. Teils kommt auch einiges runter. Der 3-Tage-Trend. Auch morgen wird es nochmal ungemütlich. Höchstens 28 Grad sind drin bei mehreren Gewittern und teils auch kräftigen Regenschauern. Der Wind zieht stellenweise auch ordentlich an. Und das Wochenende kühlt dann noch ein bisschen ab. Auch da gibt es noch Regen und Gewitter. Der Sonntag,

0: wird übrigens der schönere Tag.
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0: Hält euch auf die Straßen, es gibt gute Nachrichten. Ihr verliert aktuell nirgendwo mehr als 5 Minuten. Gute Fahrt.
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